0: Zehntausende Menschen haben gestern im Berliner Tiergarten bei großer Hitze die Techno-Parade Rave the Planet gefeiert. Es war die erste Großveranstaltung in der Hauptstadt nach dem islamistischen Terroranschlag beim CSD vor 3 Wochen. Thomas Bockt berichtet.
1: Techno-Paraden sind eher bekannt für wummernde Bässe und laute Beats. Diesmal startete Rave the Planet aber ganz still. Mit einer Schweigeminute wurde an die Opfer des Terroranschlags beim CSD erinnert.

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1: Das Sachsenwetter.
2: Diese Nacht teils klar, teils auch wolkiger, einzelne Schauer und Gewitter nicht ausgeschlossen, bei 19 bis 14 Grad die Tiefstwerte. Ja, dieser Sonntag zeigt sich erstmal stark bewölkt, stellenweise mit Schauern, auch Gewitter. Dann bekommen wir vor allem am Nachmittag einen trockenen Sonne-Wolke-Mix, am Abend vor allem im Bergland dann weiter Gewitter, bei 24 bis 28 Grad nicht mehr ganz so heiß. Montag teils sonnig, teils wolkig, teils nass, 21 bis 24 Grad, Dienstag und Mittwoch weiterhin wechselhaft.
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Stell dir vor, irgendwo gibt es einen Planeten, auf dem intelligente Wesen leben. Sie sehen vielleicht genauso aus wie wir. Und auf diesem Planeten gibt es Bibliotheken voll mit Büchern, geschrieben von Dichtern, Philosophen und Wissenschaftlern. Und vielleicht, wenn auf der Welt der Hass und die Gier so groß werden, dass nichts, aber auch nichts mehr sie retten kann, dann vielleicht gibt es dort auch ein Buch, das heißt Der Untergang der Erde. Es wird über uns berichten, über unser Leben, über unseren Tod und über Feuer, das

Ein schwebendes Grab im All, auf dem keine Blume wächst. 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
1: Ich bin Justin Hamm. Den neuen Weltrekord beim Schwimmen über 1500 Meter Freistil hält nun ein 19 Jahre alter Athlet aus Deutschland. Johannes Liebmann hat bei der Schwimm-EM in Paris seine zweite Goldmedaille gewonnen. 14 Minuten und knapp 27 Sekunden schneller war zuvor noch niemand. Im ZDF sagte Liebmann:
2: Das war das Ziel, dass ich einmal von vorne weg mein Ding mache, schnell angehe. Dass es wehtun wird, war mir eigentlich auch klar. Ja, aber am Ende dann die Zeit zu sehen, das war nochmal was ganz anderes. Unglaublich.
1: Und auch bei der Leichtathletik-EM in Birmingham gab es deutsches Gold für Speerwerfer Julian Weber. Am 1. September startet das neue Ausbildungsjahr und wer noch eine Stelle sucht, hat gute Chancen. Rund 162.000 Ausbildungsplätze sind aktuell unbesetzt, sagt die Chefin der Bundesagentur für Arbeit, Nahles. Sie betont, eine Ausbildung lohne sich, auch weil dann die Wahrscheinlichkeit sinke, später arbeitslos zu werden. Nahles ist allerdings auch beunruhigt, weil immer weniger Betriebe Ausbildungsplätze anbieten. Vorsicht vor einer fiesen Betrugsmasche auf WhatsApp. So warnt die Polizeidirektion Görlitz aktuell vor Nachrichten von angeblichen Freunden. Sie bitten um eine schnelle Stimme bei einem Online-Wettbewerb. Oft wird mit Kindern oder Sportvereinen geworben. Knut Michael Kunert.
3: Wer dem Link in der Nachricht folgt und einen QR- bzw. Bestätigungscode eingibt, stimmt aber nicht ab, sondern gibt Kriminellen Zugriff auf das eigene WhatsApp-Konto. Die Täter nutzen den gehackten Zugang anschließend, um Kontakte anzuschreiben und in angeblichen Notlagen um Geld zu bitten. Die Polizei rät, niemals ungeprüft Links anklicken oder Codes scannen. Fragen Sie bei verdächtigen Bitten am besten kurz per Telefon beim Absender nach.
1: Aufatmen auf Sizilien. Der Flughafen von Catania hat heute Nachmittag wieder geöffnet. Eine Woche lang war er dicht, weil der Ätna ausgebrochen war. Jetzt ist die vulkanische Aktivität zurückgegangen und der Flugbetrieb läuft wieder. Tausende Urlauber hatten die ganze Woche auf der Insel festgesessen, weil Flüge von und nach Catania gestrichen waren. Kurz vor Hawaii hat sich der Tropensturm Lala zu einem Hurricane verstärkt, mit Windgeschwindigkeiten von bis zu 120 km/h. Meteorologen gehen davon aus, dass er dicht an der Hauptinsel vorbeizieht. Die Ausläufer haben aber schon jetzt für Chaos gesorgt, Bäume sind umgestürzt, Straßen mussten gesperrt werden und rund 10.000 Haushalte sitzen derzeit ohne Strom da.
0: Das Sachsenwetter.
4: Diese Nacht teils klar, teils auch wolkiger.

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18: Ich bin Justin Hamm. Bundespräsident Steinmeier hat zum Schutz queerer Menschen aufgerufen. In einem Gastbeitrag für Zeit Online schreibt er, alle müssten ihren eigenen Weg gehen können, ohne Angst und mit Stolz, auch in der Öffentlichkeit. Bei einem islamistischen Anschlag auf den CSD in Berlin war Ende Juli ein Mann mit einem Auto in eine Menschengruppe gefahren. Steinmeier sagt, queere Menschen tragen schon seit geraumer Zeit ein wachsendes Risiko, Opfer von feindlichen Herabsetzungen, Anfeindungen und Straftaten zu werden. Vorsicht vor einer fiesen Betrugsmasche auf WhatsApp. So warnt die Polizeidirektion Görlitz aktuell vor Nachrichten von angeblichen Freunden. Sie bitten um eine schnelle Stimme bei einem Online-Wettbewerb. Oft wird mit Kindern oder Sportvereinen geworben. Knut Michael Kunert.
19: Wer dem Link in der Nachricht folgt und einen QR- bzw. Bestätigungscode eingibt, stimmt aber nicht ab, sondern gibt Kriminellen Zugriff auf das eigene WhatsApp-Konto.

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1: Immer mehr Syrerinnen und Syrer verlieren ihren Flüchtlingsstatus bei uns. Im ersten Halbjahr ist es bei fast einem Viertel der über 8000 überprüften Fällen zum Widerruf oder Zurücknahme gekommen. Grund ist meist, dass sich die Lage in Syrien seit dem Sturz von Machthaber al-Assad verändert hat. Die Behörden prüfen inzwischen auch, ob die Betroffenen sich in Syrien selbst versorgen können oder ein familiäres Netzwerk haben. Das Niedrigwasser in den Flüssen könnte dazu führen, dass die Bahn wieder alte Güterwaggons auf die Schiene stellt. DB Cargo will sie reaktivieren, um ausfallende Schiffstransporte zu kompensieren. Das berichtet die Rheinische Post. Thomas Bremser berichtet.
2: 900 Güterwagen könnte die Bahn mobilisieren. Das entspräche einer Ladung von 200 Schiffen. Die können derzeit kaum noch Ladung transportieren, weil zu wenig Wasser in den Flüssen ist. Darum will Verkehrsminister Bilger Schiffsfracht auf Schienen und Straßen verlagern. Einige Bundesländer haben deshalb schon das Lkw-Verbot an Sonntagen gelockert.
1: Die Fußballfrauen des FC Bayern haben den ersten Titel der neuen Saison eingefahren. Im Supercup gewannen die Münchnerinnen mit 3:0 gegen Wolfsburg. Nationalspielerin Clara Bühl traf in Ingolstadt gleich doppelt. In der zweiten Liga der Männer hat Nürnberg das Frankenderby gewonnen, 4:2 in Fürth. Hertha besiegte Heidenheim mit 4:1, Magdeburg gewann 3:0 in Osnabrück und im Abendspiel trennten sich Kaiserslautern und Karlsruhe 0:0.
3: Das Sachsenwetter.
4: Diese Nacht teils klar, teils auch wolkiger, einzelne Schauer und Gewitter nicht ausgeschlossen, bei 19 bis 14 Grad die Tiefstwerte. Ja, dieser Sonntag zeigt sich erstmal stark bewölkt, stellenweise mit Schauern, auch Gewitter. Dann bekommen wir vor allem am Nachmittag einen trockenen Sonne-Wolke-Mix, am Abend vor allem im Bergland dann weiter Gewitter, bei 24 bis 28 Grad nicht mehr ganz so heiß. Montag teils sonnig, teils wolkig, teils nass, 21 bis 24 Grad, Dienstag und Mittwoch weiterhin wechselhaft.
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14: Ich bin Justin Hamm, guten Morgen. Die Gewerkschaft Verdi fordert, Pflegeeinrichtungen besser auf heiße Temperaturen vorzubereiten. Bund und Länder müssten ein Sofortprogramm auflegen, heißt es aus dem Verdi-Bundesvorstand. Jan-Henner Reitze berichtet.
15: Ein Großteil der Pflegeheime in Deutschland sei nicht auf hohe Temperaturen vorbereitet. Hitze sei für Beschäftigte unerträglich und für Bewohnerinnen und Bewohner lebensgefährlich, argumentiert die Gewerkschaft. Mehr Klimaanlagen und energetische Sanierung mit Geld vom Staat sollen die Bedingungen verbessern. Das wird auch schon von anderen Seiten gefordert.
14: Wir bleiben beim Thema Hitze. Ein riesiger Waldbrand in Belgien steht nahe an der deutschen Grenze. Im Ort Monschau in NRW werden mögliche Evakuierungen vorbereitet. Die Einsatzkräfte äußerten sich in der Nacht nun aber optimistisch, dass die Flammen nicht auf bewohnte Gebiete treffen. Felder wurden vorsorglich gewässert. Am 1. September startet das neue Ausbildungsjahr und wer noch eine Stelle sucht, hat gute Chancen. Rund 162.000 Ausbildungsplätze sind aktuell unbesetzt, sagt die Chefin der Bundesagentur für Arbeit, Nahles. Sie betont, eine Ausbildung lohne sich, auch weil dann die Wahrscheinlichkeit sinke, später arbeitslos

0: Luftwaffe waren dabei. Präsident Navrocki sprach angesichts des russischen Angriffskriegs auf die Ukraine von einer Verpflichtung für Gegenwart und Zukunft. Der Gedenktag erinnert an die Schlacht bei Warschau 1920. Vorsicht vor einer fiesen Betrugsmasche auf WhatsApp. So warnt die Polizeidirektion Görlitz aktuell vor Nachrichten von angeblichen Freunden. Sie bitten um eine schnelle Stimme bei einem Online-Wettbewerb. Oft wird mit Kindern oder Sportvereinen geworben. Knut Michael Kunert.
1: Wer dem Link in der Nachricht folgt und einen QR- bzw. Bestätigungscode eingibt, stimmt aber nicht ab, sondern gibt Kriminellen Zugriff auf das eigene WhatsApp-Konto. Die Täter nutzen den gehackten Zugang anschließend, um Kontakte anzuschreiben und in angeblichen Notlagen um Geld zu bitten. Die Polizei rät, niemals ungeprüft Links anklicken oder Codes scannen. Fragen Sie bei verdächtigen Bitten am besten kurz per Telefon beim Absender nach.
2: Das Sachsenwetter.
3: Guten Morgen. Tja, heute haben wir es erstmal mal stark bewölkt, stellenweise mit Schauern, auch Gewitter möglich. Der Nachmittag ein ganz freundlicher Sonne-Wolken-Mix. Am Abend, vor allem im Bergland, dann weitere Gewitter. Bei 24 bis 28 Grad ist es heute nicht mehr ganz so heiß. Montag teils sonnig, teils wolkig, teils nass, 21 bis 24 Grad. Und Dienstag und Mittwoch weiterhin wechselhaft.
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2: Ich bin Helen Martin. Guten Morgen. Den neuen Weltrekord beim Schwimmen über 1500 Meter Freistil hält nun ein 19 Jahre alter Athlet aus Deutschland. Johannes Liebmann hat bei der Schwimm-EM in Paris seine zweite Goldmedaille gewonnen. 14 Minuten und knapp 27 Sekunden, schneller war zuvor niemand. Im ZDF hat Liebmann gesagt:
3: Das war das Ziel, dass ich einfach von vorne weg mein Ding mache, schnell angehe. Dass es wehtun wird, war mir eigentlich auch klar. Ja, aber am Ende dann die Zeit zu sehen, das war nochmal was ganz anderes. Unglaublich.
2: Und auch bei der Leichtathletik-EM in Birmingham gab's deutsches Gold für Speerwerfer Julian Weber. Weiter herrscht Ausnahmezustand in Nordrhein-Westfalen. Wegen eines großen Waldbrands in Belgien bereitet sich die Stadt Monschau auf mögliche Evakuierungen vor. Die Stadt richtet vorsorglich Notunterkünfte ein. In der Nacht hat sich die Aussicht etwas verbessert. Einige Kräfte konnten in die Pause geschickt werden. Der Brand im Hohen Venn hat bereits 2700 Hektar erfasst. Belgien hat die EU um Hilfe gebeten. Marokkos Polizei hat gestern mehr als 100 Migranten beim Versuch gestoppt, nach Ceuta zu gelangen. Zuvor hatten Aufrufe in sozialen Netzwerken zu einem erneuten Massenandrang aufgerufen. Die Menschen hoffen, bei einer Ankunft in der spanischen Exklave Asyl in der EU zu bekommen. Ende Juli waren bis zu 80.000 Migranten nach Ceuta gekommen. Fast 100 Menschen starben im Meer. Die Techno-Parade Rave the Planet gestern war die erste Großveranstaltung im Zentrum Berlins nach dem Anschlag auf den CSD. Und die Polizei zieht ein positives Fazit. Es sei verhältnismäßig störungsarm gewesen. Ein paar Festnahmen habe es wegen Beleidigungen, Körperverletzungen oder Drogenvergehen gegeben. Das Musikfest fand unter erhöhten Sicherheitsvorkehrungen statt mit 1500 Polizeikräften.
1: Das Sachsenwetter.
4: Guten Morgen. Ja, heute haben wir es erstmal mal stark bewölkt, stellenweise mit Schauern, auch Gewitter möglich. Der Nachmittag ein ganz freundlicher Sonne-Wolken-Mix. Am Abend, vor allem im Bergland, dann weitere Gewitter. Bei 24 bis 28 Grad ist es heute nicht mehr ganz so heiß. Montag teils sonnig, teils wolkig, teils nass, 21 bis 24 Grad. Und Dienstag und Mittwoch weiterhin wechselhaft.
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1: Mit Ingo Enke, guten Morgen. Ein riesiger Waldbrand in Belgien steht nahe an der deutschen Grenze. Im Ort Monschau in NRW werden mögliche Evakuierungen vorbereitet. Die Einsatzkräfte äußerten sich in der Nacht aber optimistisch, dass die Flammen nicht auf bewohnte Gebiete treffen. Felder wurden vorsorglich gewässert. Nach den Sommerferien beginnt in Sachsen morgen wieder der Unterricht. Damit der Schulweg für die Kinder sicher ist, hat die Polizei verstärkte Kontrollen angekündigt. Bis zum 4. September achten die Beamten dabei auf die Einhaltung der Tempolimits vor Schulen. Ein Augenmerk liegt auch auf Elterntaxis. Außerdem achten die Polizisten auf die korrekte Sicherung der Kinder im Auto. Den neuen Weltrekord beim Schwimmen über 1500 Meter Freistil hält der 19-jährige Deutsche Johannes Liebmann. Er hat bei der Schwimm-EM in Paris seine zweite Goldmedaille gewonnen. Mit 14 Minuten und knapp 27 Sekunden. Schneller war vorher niemand. Und bei der Leichtathletik-EM in Birmingham gab's deutsches Gold für Speerwerfer Julian Weber. Beim Chemnitzer FC hat Erzgebirge Aue in der Regionalliga die erste Saisonpleite kassiert. Die Veilchen unterlagen im Bezirksderby gestern mit 1:3. Stürmer Marcel Bär erzielte den einzigen Treffer für Aue.
2: War heute so eine Art Bonusspiel. Wichtiger ist es, was wir daraus machen. Wir haben noch viele Spiele vor der Brust. Wie eben angesprochen, es ist ein Lernprozess. Wir haben viele junge Spieler, die heute daraus lernen müssen. Und wir müssen uns Woche für Woche weiterentwickeln. Und heute war so eine Art Bonusspiel, aber dann soll es auch wieder nach vorne gehen.
1: Im Zoo Leipzig gibt es Nachwuchs bei den roten Pandas. Mutter Camilla hat Zwillinge bekommen. Die Kleinen haben ihre ersten Lebenswochen noch geschützt in einer Felshöhle und einer Holzkiste verbracht. Bald dürfen sie sich erstmals Besuchern zeigen. Der Zoo sucht jetzt passende Namen für die beiden possierlichen Katzenbären. Vorschläge können über die Zoo-Website eingereicht werden. Sie sollten möglichst einen Bezug zu ihrem Lebensraum am Himalaya und in China haben.
3: Dankeschön, Ingo, und einen schönen guten Morgen an diesem Sonntag. Ein Sonntag mit dem ersehnten Wetterwechsel. Also viele Wolken begleiten uns hier in den Tag hinein und die haben stellenweise auch schon Regen dabei. Temperaturen knapp an die 20 Grad ran. Das gibt heute maximal noch 26 bis 28 Grad. Und ab dem Nachmittag wird es dann wahrscheinlich von Westen her trockener. Zum Teil scheint dann auch die Sonne wieder durch. Morgen der Start in die neue Woche, in die erste Schulwoche, gibt dann ziemlich durchwachsenes Wetter her, mal Sonne, mal Wolken, Wind und einige Schauer. Die Höchstwerte aber nur noch zwischen 19 und 24 Grad.
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3: A4 Chemnitz Richtung Erfurt, zwischen Gera-Leubnitz und Gera ein Unfall, da klemmt's. A14 Dresden Richtung Leipzig, Vorsicht bitte in Höhe Döbel Nord, hier ein Unfall mit mehreren Fahrzeugen, da sind Personen auf der Fahrbahn und die linke Spur ist blockiert und im weiteren Verlauf liegen zwischen Mutschen und Grimma Fahrzeugteile, Achtung. Dann hier eben noch die A9 Leipzig Richtung Berlin am Schkeuditzer Kreuz, auch ein Unfall mit mehreren Fahrzeugen, die Standspur und die rechte Spur sind blockiert.
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3: Hallihallo und guten Morgen. Dann machen wir direkt weiter hier mit unserer 80er-Party. Nonstop den ganzen Tag bis in den späten Abend rein. Und Sie haben es in der Hand natürlich, was läuft. Und bestimmt mit Ihren Musikwünschen an der 0351 5000 2000. Jetzt machen wir einen entspannten mit Mr. Mister und Broken Wings aus dem Jahr 85. Guten Morgen.

0: Abracadabra, und da sind wir schon wieder mittendrin im Hitradio RTL 80er Wochenende, kurz vor 7:45 und damit guten Morgen hier beim Sonntagsmagazin der Kirche. Schönes Wetter wie die letzten Tage, ist natürlich immer Draußenwetter, ne, auch in der Schule, die morgen wieder startet, immer beliebt gewesen, draußen Unterricht und auch Gottesdienste werden in Sachsen im Freien angeboten. Meine Kollegin Maxi Konang weiß da von einem ganz besonderen Format.
1: Ganz anders als gewohnte Gottesdienstformate und doch in christlicher Tradition. So erleben Besucherinnen und Besucher die wilde Kirche in der sächsischen Schweiz. Hier findet Kirche draußen statt. Und doch ist es ganz anders als ein Open-Air-Gottesdienst. Dazu Jens Müller aus dem Orga-Team der Wilden Kirche.
2: Es ist ein Gottesdienst mit der Natur sozusagen. Die Natur dient jetzt nicht nur als Bühne, sondern nimmt eine aktive Rolle ein. Wir gehen auch bei jedem Wetter raus, außer bei Unwetter. Und es gibt keinen vorbereiteten Input von uns. Gelegentlich haben wir eine kleine Text- oder Bibelstelle, aber es ist bewusst zurückhaltend. Wir können damit die Verbindung mit Gott auf eine ganz persönliche Art in der Natur erleben.
1: Die wilde Kirche folgt auch keiner Liturgie, sondern ist ganz individuell gestaltet. Aber es gibt eine Predigt. Aber auch die ist ganz anders als gewohnt.
2: Das übernimmt die Natur. Und das kann sehr still oder laut sein, sehr individuell. Dafür machen wir nämlich einen Schwellengang. Das ist eine Zeit ungefähr 30 Minuten, wo sich jede Person allein in der Umgebung bewegt. Und das heißt Schwellengang, weil ich bewusst eine Schwelle übertrete, da reinzukommen. Und ich versuche mich offen zu machen für den heiligen Raum, den ich für mich jetzt betrete in dieser Zeit und das wahrzunehmen, was mir begegnet, im Inneren und im Außen. Also Gedanken, Gefühle, Assoziationen.
1: Dabei kann sich jeder bewegen oder still sitzen bleiben, ganz wie er oder sie möchte. Jeder, der mag, kann einfach dazukommen. Wetterfeste Kleidung, eine normale Fitness und etwas Neugier sind von Vorteil.
0: Dankeschön, Maxi. Die nächste wilde Kirche findet am 28. August am Klein-Hennersdorfer Stein statt. Weitere Infos dazu unter kirchenbezirk-pirna.de.

0: ruhigen Sonntagmorgen. Guten Start. Wir haben 7:50 Hitradio RTL hier mit dem 80er Wochenende.
1: Hallo, hier ist der Roland aus Bautzen. Ich wünsche mir Laura Branning mit Self Control. Danke, ein schönes Wochenende euch.

0: entspannten guten Morgen am Sonntag, kurz nach 7:30. Und da hat die Nacht den Wetterwechsel gebracht. Da ist er, der lang ersehnte Regen, viele Wolken, kaum Sonnenschein und ja, einige Schauer, die sich hier mehr und mehr aus Richtung Nordwesten zu uns reinschieben. Damit geht's erstmal durch den Tag. Wir haben Temperaturen jetzt so um die 20 Grad in der Leipziger Ecke, 19 in Mittweida, aktuell 17 Grad in Ossling und bis zu 27 Grad sind maximal heute noch drin. Also das wird im Laufe des Tages dann tendenziell auch eher wieder trockener und schöner, also am Nachmittag, da scheint öfter die Sonne wieder durch. Bis dahin gibt es eben auch kräftigere Schauer und örtlich sogar mal ein Gewitter heute. Morgen dann Sonne, Wolken, Wind und Regen, 19 bis 24 Grad.
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0: A4 Chemnitz Richtung Erfurt, zwischen Gera-Leumnitz und Gera, Vorsicht, ein Unfall. A9 Leipzig Richtung Berlin, am Schkeuditzer Kreuz, hier ein Unfall mit mehreren Fahrzeugen. Ebenso auf der A14 Dresden Richtung Leipzig in Höhe Döbel Nord. Und A14 zwischen Mutschen und Grimma weiter, Fahrt Richtung Leipzig, da liegen Fahrzeugteile rum. Achtung!
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0: Survivor rocken den Sonntagmorgen. Eye of the Tiger, die Zeit 7.44 Uhr, Hitradio RTL hier und es ist Sommerkinozeit. Seit dieser Woche läuft der neue Eberhofer-Krimi in den deutschen Kinos. Er basiert auf dem Buch von Rita Falk und heißt Steckerfisch-Fiasko. Mehr jetzt von meiner Kollegin Michaela Stahl.
1: Ja, und mit dabei auch beim 10. Teil ist Regisseur Ed Herzog und er weiß, worauf sich Kinobesucher freuen können.
2: Man kann sich natürlich auf Altbekanntes, Liebgewordenes freuen, auf das bestehende Figurenkarussell, sag ich mal. Und man kann sich an neuen Sachen, kann man sich auch an neue Welten freuen, also auf Rummelplatz, Golf und vor allem einen rundum erneuerten Rudi Birkenberger.
3: Wo ist die Leiche?
4: Rudi? Du stinkst wie ein Iltis.
3: Sie machen Selbstversuch.
5: Wie lange es dauert, bis die Vögel wegen deiner Aura vom Himmel fallen?
6: Der war gut. Die Vögel vom Himmel.
1: Ed Herzog ist in Calw in einer frommen evangelisch-pietistischen Familie groß geworden. Das hat natürlich seine Kindheit beeinflusst.
2: Meine Eltern wollten nicht, dass ich sonntags ins Kino gehe. Es war aber das Problem, dass Kindervorstellung bei uns in Calw war eben nur sonntags. Meine Freunde, also aus der Nachbarschaft, die waren alle katholisch, die kamen aus Bayern. Die sind immer jeden Sonntag alle vier ins Kino marschiert und haben mir dann am Montag erzählt, was sie Tolles gesehen haben. Und dadurch ist sicher in gewisser Weise auch Sehnsucht entstanden, die ich dann, als ich dann älter war, gestillt habe.
1: Gestillt ist gut. Als Regisseur ist Film nun sein tägliches Brot. Aber auch das hat er ein Stück weit der Kirche zu verdanken.
2: Die Kirche hat für mich immer eine Rolle gespielt. Das war eben so in der Zeit auch der Friedensbewegung, waren ja Teile der Kirche auch sehr engagiert. Also ich war dann auch viel auf dem Kirchentag. Und wir hatten einen ganz tollen Jugenddiakon in Calw. Der hat mich maßgeblich irgendwie beeinflusst oder geprägt und gefördert, auch in meinem Hang zu Theater oder zu Kultur oder zu solchen Dingen.
1: Ohne Kirche wäre Ed Herzog also vielleicht nie Regisseur geworden. Aber auch seine Kindheit im Mehrfamilienhaus in Calw hat ihn geprägt.
2: Wir sind in der Familie groß geworden, wo auch unsere Oma mit in der Familie gelebt hat. Und auch die war die, die zu Hause gekocht hat und den Haushalt gemacht hat, während meine Eltern beide arbeiten. Waren. Das heißt, ich bin in so einer kleinen Großfamilie groß geworden, also Mehrgenerationen-Haushalt sozusagen. Und es war mir auch ein Bedürfnis, in dem neuen Eberhofer auch so ein bisschen auf eine unterhaltsame Weise darüber anzuregen, wie gehen wir mit unseren Senioren um, was haben wir da für Konzepte.
1: Oma Eberhofer spielt in Steckerfisch-Fiasko natürlich wieder eine Rolle, aber genauso auch weitere Senioren.
2: Wir haben ja in einem Seniorenheim gedreht. Die waren ganz toll, die waren rührend und alles, aber trotzdem ist es irgendwie auch ein bisschen traurig, wenn man sieht, wie die älteren Menschen da dann sich so ein bisschen abgeschoben fühlen.
1: Also absolut sehenswert, seit Donnerstag in den deutschen Kinos, der neue Eberhofer-Krimi, Steckerfischl-Fiasko. Viel Spaß beim Schauen.
7: Das war ein Beitrag der Hitradio RTL Kirchenredaktion.

0: John und Vangelis, Find My Way Home. Liebe Grüße nach Hause oder wo auch immer Sie uns hören. Schön, dass Sie Hitradio RTL dabei haben. Das ist das 80er Wochenende mit Ihren Musikwünschen an der 0351 5000 2000.
1: Hallo Hitradio RTL, hier ist der Uwe. Für das 80er Wochenende würde ich mir das Lied wünschen In the Air Tonight von Phil Collins. Ein super schönes Lied, passt super in eure Sendung. Wäre super cool, wenn ich ein Stand-Up-Paddle gewinnen würde, kann ich mit meinem Kumpel mitfahren, der das ab und zu mal auf der Elbe praktiziert. Ja, super Sache. Weiter so, viel Spaß. Danke.
2: Hallo, liebes Radio-Team. Super, dass ihr ein 80er-Wochenende macht. Damals war ich Mitte 20. Eine geile Zeit. Ich bin gerade auf Besuch aus Nürnberg hier zum Schulanfang. Ich würde mir Phil Collins mit In the Air Tonight wünschen. Liebe Grüße auch an meine Eltern und Geschwister in Hohleibisch und meine Kinder in Chemnitz und Allerbach. Es grüßt euch, Silvio.

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4: Mit Ingo Enke. Guten Morgen. Die Energiekosten belasten Haushalte in Ostdeutschland auch weiter stärker als die im Westen. Das zeigt eine Auswertung des Vergleichsportals Verivox. Kaufkraftbereinigt lägen die Ausgaben für Wärme, Strom und Kraftstoff im Osten im Schnitt 16% höher. Zwischen Sächsischem Landtag und Augustusbrücke präsentieren sich in Dresden auch heute nochmal viele Einsatzkräfte auf der Blaulichtmeile. Die Schau ist seit Jahren ein fester Programmpunkt beim Dresdner Stadtfest. Sie zieht große und kleine Besucher an. Stadtfestorganisator Frank Schröder.
5: Die Bundeswehr, DRK, Kampfmittelbeseitigungsdienst, THW, die Polizei. Aber wir haben auch in diesem Jahr den Veteranenclub mit dabei und die Verkehrswacht. Aus meiner Sicht mit ganz tollen Angeboten. Man kann mal sich in einen Aufprallsimulator setzen, in einen Überschlagsimulator mal testen.
4: Sächsische Sportvereine können sich ab morgen wieder um finanzielle Unterstützung bewerben. Die Initiative VNG bewegt deinen Verein geht in die zweite Runde. Sie fördert Projekte im Breiten- und Hobbysport mit jeweils 500 Euro. Etwa für neue Trainingsausrüstung, bessere Bedingungen oder Sportveranstaltungen. Bewerben können sich Vereine aus ganz Sachsen in den nächsten 8 Wochen online bei VNG. Der erst 19 Jahre alte Johannes Liebmann ist bei der Schwimm-EM in Paris sensationell zu Gold über 1500 Meter Freistil geschwommen. Dabei hat er mal eben den Weltrekord geknackt. Bei der Leichtathletik-EM in Birmingham hat Speerwerfer Julian Weber Gold geholt. Silber ging an Nick Thum. Und die Männerstaffel über 4x100 Meter durfte über Silber jubeln. Der Chemnitzer FC bleibt in der Regionalliga weiter ungeschlagen. Die Himmelblauen haben gestern zu Hause das Bezirksderby gegen Erzgebirge Aue mit 3:1 gewonnen. Für Chemnitz trafen zweimal Tim Baumgart und Maximilian Fässer in der Nachspielzeit. CFC-Sportdirektor Chris Löwe sagte uns nach dem Spiel:
6: Da freuen wir uns natürlich logischerweise über den Saisonstart. 13 Punkte von möglichen 15 ist schon ziemlich gut. Jetzt gilt es einfach, diese Welle so lange wie möglich zu reiten.
7: Schauen wir es uns an, das Hitradio RTL Sachsenwetter. Und da drückt aus Richtung Westen doch eine ganz schöne Regenwand hier gerade rein. Also da haben wir es verbreitet, schon nass. Und das Ganze zieht einmal Richtung Osten weiter. Viele Wolken heute, wenig Auflockerung, ein bisschen Lichtblicke gibt es noch östlich der Elbe. Ansonsten haben wir so Temperaturen um die 19, 20 Grad an den meisten Stellen. Bis zu 28 sind dann aber heute doch noch drin. Ab dem Nachmittag wird es nämlich trockener und die Sonne macht sich wieder Platz. Bis dahin kann es auch mal kräftiger regnen und morgen ähnlich. Das bleibt wechselhaft. Mal Sonne, mal Wolken, windig wird's und einige Schauer sind auch noch mit dabei. Temperaturen gehen noch mal etwas weiter runter, 19 bis 24 Grad.
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7: So, A4 Chemnitz Richtung Erfurt. Da hat es einen Unfall gegeben zwischen Gera-Leumnitz und Gera. Achtung, A9 Leipzig Richtung Berlin am Schkeuditzer Kreuz. Ein Unfall mit mehreren Fahrzeugen. Die Standspur und rechte Spur sind blockiert. Und das gleiche Problem haben wir auch auf der A14 Dresden Richtung Leipzig. Vorsicht bitte daher in Höhe Döbeln-Nord.
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7: Einen richtig schönen guten Morgen. Lassen Sie die frische Luft rein. Einen tollen Sonntag heute trotz Regenwolken. Aber das nächste Sub-Wetter, das kommt bestimmt. Sie gewinnen ja heute noch ein schickes Stand-Up-Paddle-Set für auf dem Wasser. Dafür nur Lieblings-80er mitwünschen per WhatsApp-Sprachnachricht an der 0351 5000 2000.
9: Hallo, hier ist Peggy aus Dresden. Ich wünsche mir für das 80er-Wochenende Rose Lawrence mit Afrika und wünsche allen ein angenehmes Wochenende.
7: Ja, das wünschen wir auch. Jetzt aus Frankreich von 1982, Platz 1, Afrika, The Voodoo Master.

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0: mitten aus den 80ern von 85. Sherry Sherry Lady, auch ein Nummer 1-Hit von Modern Talking natürlich hier gehört. Im Hitradio RTL 80er Wochenende. Wir haben es in 8:58. Und Sie bestimmen, was läuft an der 0351 5000 2000.
1: Ja, einen schönen guten Tag aus Eibau in der schönen Oberlausitz.
0: Hallihallo, wer ist denn da?
1: Hier ist der Hagen. Und zwar haben wir mit meiner Frau den 30. Hochzeitstag.
0: Wow.
1: Deshalb wünsche ich mir von Herbert Grönemeyer Halt mich und möchte damit meiner Frau sagen, dass ich sie noch genauso lieb habe wie vor 30 Jahren. Macht's gut, hier war der Hagen aus Eibau.
0: Ganz liebe Grüße euch, einen ganz tollen Tag. Feiert schön eure Perlenhochzeit, der 30. Hochzeitstag. Jetzt mit Herbert Grönemeyer, Halt mich auf Hitradio RTL.

0: Schönen guten Morgen um 8.17 Uhr mit dem Sonntagsmagazin der Kirche. Tanzen und Musik, das ist ja einfach generationsübergreifend und der Spaß daran hält auch oft im Alter an. Daher gibt's am kommenden Freitag wirklich eine sehr coole Aktion, wie ich finde, nämlich eine Ü90-Party in der Leipziger Innenstadt. Ramona Baldermann, Fachreferentin für Altenpflege bei der Diakonie Leipzig.
1: Also Ü90 ist natürlich mit einem kleinen Schmunzeln zu betrachten. Wir haben Tanztees schon immer mal gemacht in den Heimen, aber wir wollten einfach gerne mal eine Party machen, die draußen stattfindet. Und die unsere Menschen, die hier wohnen, sichtbarer im Stadtbild macht. Und deswegen haben wir gesagt, wir machen Ü90, aber es darf natürlich auch jeder kommen, der anderen Alters ist.
0: Die Musik wird natürlich auch an die Altersgruppe angelehnt sein, ne?
1: Also 50er, 60er Jahre ist ganz groß im Kurs und wir haben einen DJ, der macht ehrenamtlich bei uns schon immer die Tanztees und kommt da mit richtigen Platten. Also wird wirklich richtig Vinyl aufgelegt. Ich gebe ehrlich zu, das ist nicht ganz meine Musik. Ich kann da nicht ganz so mit textsicher mitsingen, aber fast alle unsere Bewohnerinnen und Bewohner erinnern sich an diese Zeit und singen ganz sicher viele Strophen mit, genau.
0: Ja, und das ist ein schöner Gedanke, der dahinter steckt, alte Menschen in unserer Gesellschaft sichtbarer in der Stadt zu machen. Aber so eine Veranstaltung hat auch Nebeneffekte, sagt Ramona Baldermann.
1: Also ich tanze da oft auch mit Leuten, die normalerweise gar nicht mehr aus dem Rollstuhl aufstehen. Und auf einmal reiche ich denen die Hände, sie bewegen sich dazu und sie stellen sich hin und alle Pflegekräfte sind völlig überrascht, was für eine Energie da freigesetzt wird. Und das hat, glaube ich, auch sehr, sehr viel so mit Erinnerungen zu tun. Mhm. Und was bei demenziell Erkrankten natürlich dann eben immer noch mal anders andockt. Aber ich glaube, unser wirklich größtes Bedürfnis war, raus aus den Heimen sichtbar werden im Stadtbild.
0: Die Ü90-Party in der Leipziger Innenstadt am Richard-Wagner-Platz. Kommenden Freitag ab 14.30 Uhr geht's los. Menschen jeden Alters sind da herzlich willkommen.
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1: Oh Mann, war das wieder aufregend, oder?
2: Yes.
1: Aber wir haben sie gefunden. Maja Schreiber aus St. Egidien und ihr Freund Finn in Neuseeland sind die nächsten Hitradio RTL Sachsen-Rekordhalter, denn sie führen die Fernbeziehung mit der größten Distanz und die liegt bei unglaublichen 18.064,68 Kilometern.
3: Dieses Jahr haben wir uns erst einmal in Person gesehen, das waren aber dann auch anderthalb Monate. Aber sonst sind die Flugtickets sehr teuer und die Zeit, die man investiert, ist halt sehr viel.
1: Dann gehen jetzt die 500 Euro Rekordprämie in den nächsten Flug,
2: ja, genau,
1: denke ich mal.
2: Genau.
1: Ja, und der nächste Rekord steht ja auch schon an, ne?
2: Wir suchen ab sofort denjenigen oder diejenige, ich nehme an, es wird eine Frau sein, mit den meisten Paar Schuhen im Land.
1: Oh, ich blöde Kuh. Ich habe erst letztens ein paar weggeschmissen. Wirklich.
2: Vielleicht wird es auch ein Mann werden, man weiß es nicht.
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0: Guten Morgen mit Regera im 80er-Wochenende bei Hitradio RTL. Vamos a la playa. Na gut, heute vielleicht mal nicht an den Strand. Wetter, gucken wir gleich genau drauf, wie es weitergeht.
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0: Das ist Radio RTL Sachsenwetter mit immer mehr Regenwolken. Jetzt aus Richtung Westen breiten die sich einmal aus. Auch im Osten Sachsens sind ein paar Schauer schon angekommen. Und so geht das hier erstmal eine ganze Weile noch weiter. Zum Teil sehr windig, bewölkt. Temperaturen aktuell um die 20 Grad. Aber im Laufe des Tages wird sich's noch mal drehen. Da wird's dann wieder trockener. Sonne macht sich Platz und es sind Temperaturen um die 26 Grad drin. Morgen noch mal frischer, 19 bis 24 Grad höchstens. Gibt einen Sonne-Wolken-Mix und einige Schauer sind auch dann noch dabei.
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0: A4, Chemnitz Richtung Erfurt. Der Unfall zwischen Gera-Leumnitz und Gera immer noch aktuell. Die Auffahrt ist hier gesperrt. A9, Leipzig Richtung Berlin. Am Schkeuditzer Kreuz ein Unfall mit mehreren Fahrzeugen. Standspur und rechte Spur sind blockiert. Ebenso auf der A14 Dresden Richtung Leipzig in Höhe Döbeln-Nord. Dann Achtung, A38, Halle Richtung Leipzig zwischen Rastplatz Fuchsaue Ost und Leipzig Südwest ein Unfall. Auch hier sind mehrere Autos beteiligt. Das Ganze wohl noch ungesichert. Da ist auch Ladung verloren gegangen. Ein Fahrrad liegt dort, Personen sind an der Fahrbahn und es ist nur eine Spur frei auf der A38 Halle Richtung Leipzig zwischen Rastplatz Fuchsaue Ost und Leipzig Südwest.
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0: Ja, weiter geht's hier mit der nächsten gute Laune-Melodie der 80er, die direkt schon wieder Lust auf Sommer macht.
12: Ja, hallo, liebes Hitradio RTL-Team. Hier ist der Patrick aus Hohenstein. Ich bin gerade wieder schön mit meinem Bus unterwegs am Wochenende. Aha. Und ich würde mir doch gern von Ibu, Bungalow und St. Anne irgendwo wünschen. Vielen Dank und ein schönes Wochenende.
0: Das wünschen wir auch. Dann gute Fahrt und jetzt mal schön aufdrehen.

0: Pet Shop Boys zusammen mit Dusty Springfield hier bei Hitradio RTL. Sie hören das 80er Wochenende in 3 Minuten, 8:45. Und da ist jemand am Telefon an der 0351 5000 2000.
1: Einen wunderschönen guten Morgen, Ariane. Schön, dass du bei uns da bist. Hier ist der Raimund aus Altenhof.
0: Grüße.
1: Und ich wünsche mir für den heutigen Sonntag von ABBA Andante Andante. Grüße ganz lieb damit mein Schatz die Manuela, mit meinen großen Töchtern, natürlich auch Spitzenteam. Und wünsche allen Schulanfängern morgen einen glücklichen Schulstart.
0: Ja, auf jeden Fall. Da schließen wir uns an. Einen guten Start und einen entspannten Sonntag für dich. Mal verschnaufen jetzt, ne? Wetter ist ganz
1: jetzt,
0: angenehm.
1: Oh, weißt du, was ich jetzt gerade genieße? Den schönen Regen.
0: Ja, das glaube ich. Das geht vielen so, Raimund. Ich glaube, da stürzt sich heute kaum einer dran. Also, das nehmen wir mit und für dich gibt's Andante, Andante von ABBA, ja?
1: Jo, ich danke dir.
0: Gerne. Tschüss. Schönes Wochenende. Mach's gut. 1980, der Song aus dem Album Super Trooper. Jetzt im Hitradio RTL 80er Wochenende. Und Sie machen gerne auch noch mit, den ganzen Tag ja noch Zeit für Ihre Musikwünsche. Mit ein bisschen Glück gibt's ja heute noch, also gibt's auf jeden Fall, mit ein bisschen Glück gewinnen Sie's, aber unser stylisches Stand-Up-Paddle können Sie sich online schon mal anschauen. Hitradio RTL.de. Das Ding schicken wir nach Hause, einmal komplett im Paket, im Rucksack. Und dann, ja, wartet bald auf Sie, das nächste Sommerabenteuer. Jetzt machen wir ein bisschen Piano, besser gesagt Andante, italienisch für ruhig gehend, aber greift die musikalische Tempobezeichnung dafür auf, für mäßiges, langsames, fließendes Tempo. Also machen Sie sich heute mal wirklich einen ganz entspannten Sonntag, lassen Sie den Regen Regen sein und genießen Sie das frei mit Ihren Lieben, jetzt mit ABBA und mit Hitradio RTL an Ihrer Seite, 8:44 Uhr.

0: Hitradio RTL hier und das Sonntagsmagazin der Kirche. Volkshochschulen, Orte, an denen sich ja für jeden was finden lässt, ganz egal, ob es dabei um eine neue Sprache geht, die berufliche Weiterentwicklung oder ein neues Hobby. Die Kursangebote sind da ganz umfangreich und in dieser Woche hat die Volkshochschule in Dresden ihr Programm für die Herbst- und Wintermonate vorgestellt. Mehr dazu jetzt von Michaela Stahl.
1: Der Kreativität sind dabei keine Grenzen gesetzt. Egal ob Kochkurse, Wanderungen, Gesundheit, Bewegung oder Neues aus der digitalen Welt. Alle werden angesprochen und können sich gut einbringen. In diesen unsicheren Zeiten, in denen wir ja aktuell leben, hilft es oft, den Fokus auf andere und vielleicht neue Dinge zu lenken, um die eigene mentale Gesundheit zu stärken. Viele Kurse in Dresden drehen sich auch um Resilienz und Selbstfürsorge. Direktor Jürgen Knüfer.
2: Unter anderem gibt es ein Kursangebot, das haben wir genannt, mental stark dank Resilienz, auch in schwierigen Situationen. Herausfordernd ist sicher auch die Arbeit, so heißt es bei uns, die Arbeit mit dem inneren Kind. Also in sich alte Muster erkennen, emotionale Stärke entwickeln und mehr Selbstverbundenheit finden. Und ein letztes Angebot vielleicht noch, stark aus eigener Kraft meine Ressourcen entdecken und nutzen.
1: Ja, und das sind alles Themen, um Selbstsicherheit, Selbstbewusstsein zu stärken, um sich auch selbstbestimmt im persönlichen oder beruflichen Leben zu bewegen. Und das scheint heute wichtiger denn je. Stärkung erhalten wir in gemeinsamen Aktivitäten, denn wir müssen nicht alle Probleme allein lösen. Und gerade bei den Kursen treffen wir ja auf Gleichgesinnte. Deshalb werden die Angebote in der Volkshochschule auch gut angenommen.
2: Also es ist ein Themenfeld, das natürlich Nachfrage findet in einer Zeit radikaler Transformationen. Auf allen Ebenen verändert sich das uns bekannte Umfeld. Dinge, die bislang selbstverständlich galten, sind plötzlich in Frage gestellt. Und das geht ja bis ins ganz Praktische, ins Private. Ich habe die Sorge um meinen Beruf. Ich habe eine nicht klare Perspektive für das Feld, in dem ich gerade tätig bin. Ich glaube, das verunsichert die Menschen und deswegen entsteht sicher dieses Bedürfnis danach, sich innerlich zu stärken, um dann mit den veränderten Umständen vernünftig umzugehen.
1: Ein Begriff, der die Veränderungen gut umschreibt, ist die sogenannte Kontingenzkompetenz.
2: Das ist die Kompetenz, mit Unsicherheiten und Unvorhersehbaren sicherer und besser umzugehen. Und das steckt bei uns ein Stück weit auch hinter diesem Angebotsportfolio, was wir entsprechend dann dort auf den Weg gebracht haben und schon seit einiger Zeit im Programm haben, jetzt ein bisschen erweitert in der gerade genannten Weise.
1: Schauen Sie doch gern mal auf der Internetseite der Volkshochschulen vorbei und finden vielleicht Ihren Kurs für mehr Freude, Stärkung oder Gesundheit.
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8: Mit Ingo Enke. Guten Morgen. Das Niedrigwasser in Rhein, Donau und Elbe könnte dazu führen, dass die Bahn wieder alte Güterwaggons auf die Schiene bringt. DB Cargo will sie reaktivieren, um ausfallende Schiffstransporte zu kompensieren. Das meldet die Rheinische Post. Thomas Bremser berichtet.
9: 900 Güterwagen könnte die Bahn mobilisieren, das entspräche einer Ladung von 200 Schiffen. Die können derzeit kaum noch Ladung transportieren, weil zu wenig Wasser in den Flüssen ist. Darum will Verkehrsminister Bilger Schiffsfracht auf Schienen und Straßen verlagern. Einige Bundesländer haben deshalb schon das Lkw-Verbot an Sonntagen gelockert.
8: Nach den Sommerferien beginnt in Sachsen morgen wieder der Unterricht. Damit der Schulweg für die Kinder sicher ist, hat die Polizei verstärkte Kontrollen angekündigt. Bis zum 4. September achten die Beamten dabei auf die Einhaltung der Tempolimits vor Schulen. Ein Augenmerk liegt auch auf Elterntaxis. Außerdem achten die Polizisten auf die korrekte Sicherung der Kinder im Auto. Den neuen Weltrekord beim Schwimmen über 1500 Meter Freistil hält der 19-jährige Deutsche Johannes Liebmann. Er hat bei der Schwimm-EM in Paris seine zweite Goldmedaille gewonnen. Mit 14 Minuten und knapp 27 Sekunden. Schneller war vorher niemand. Und bei der Leichtathletik-EM in Birmingham gab's deutsches Gold für Speerwerfer Julian Weber. Beim Chemnitzer FC hat Erzgebirge Aue in der Regionalliga die erste Saisonpleite kassiert. Die Veilchen unterlagen im Bezirksderby gestern mit 1:3. Stürmer Marcel Bär erzielte den einzigen Treffer für Aue.
10: War heute so eine Art Bonusspiel. Wichtiger ist es, was wir daraus machen. Wir haben noch viele Spiele vor der Brust. Wie eben angesprochen, es ist ein Lernprozess. Wir haben viele junge Spieler, die heute daraus lernen müssen. Und wir müssen uns Woche für Woche weiterentwickeln. Und heute war so eine Art Bonusspiel, aber dann soll es auch wieder nach vorne gehen.
8: Im Zoo Leipzig gibt es Nachwuchs bei den roten Pandas. Mutter Camilla hat Zwillinge bekommen. Die Kleinen haben ihre ersten Lebenswochen noch geschützt in einer Felshöhle und einer Holzkiste verbracht. Bald dürfen sie sich erstmals Besuchern zeigen. Der Zoo sucht jetzt passende Namen für die beiden possierlichen Katzenbären.
11: Das Hitradio RTL Sachsenwetter. Heute mal mit einer ordentlichen Ladung Regen und vielen Wolken, die von West nach Ost einmal unterwegs sind. Örtlich können da auch Gewitter mit eingelagert sein quasi. Aber ab dem Nachmittag wird es dann schon wieder trockener. Das lockert auf, da scheint zum Teil auch die Sonne wieder gut durch. 26 bis 28 Grad sind nachher nämlich noch drin. Im Moment pendeln wir so um die 20. Morgen zum Start in die neue Schulwoche. Sonne, Wolken, Wind und etwas Regen. 19 bis 24 Grad und das bleibt dann auch die nächsten Tage erstmal recht wechselhaft.
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11: A9 Leipzig Richtung Berlin, am Schgeuditzer Kreuz ein Unfall, Standspur und rechte Spur sind blockiert. A14 Dresden Richtung Leipzig in Höhe Döbel Nord läuft auch die Unfallaufnahme auf der Standspur. Und dann bitte gut aufpassen auf der A38 Halle Richtung Leipzig. Da haben wir eine ungesicherte Unfallstelle noch zwischen Rastplatz Fuchsaue Ost und Leipzig Südwest. Mehrere Fahrzeuge beteiligt, da ist auch ein Fahrrad verloren gegangen, Personen hier am Fahrbahnrand und eine Spur ist nur frei.
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11: Hallöchen, einen schönen Sonntagmorgen um 9 durch. Auf Schloss Trebsen startet jetzt der Antik- und Trödelmarkt bis 17 Uhr heute nochmal. Und noch den ganzen Tag 80er am Stück, nonstop mit ihren Lieblingshits 0351 5000 2000 mitmachen. Einfach mit einer WhatsApp-Sprachnachricht.

0: Minuten 10. Schönen Sonntagmorgen mit Sandra, Hitradio RTL, das 80er-Wochenende mit ihren Musikwünschen und Grüßen hier an der 0351 5000 2000.
1: Ja, hallo ihr Lieben, hier ist die Caro aus Montabaur und ich wünsche mir das Lied Night Shift von den Commodores für meine liebe Familie in Gera. Wir hören super gerne Hitradio RTL, auch hier im Westen und auch in Thüringen, weil es der beste Sender ist von allen. Danke euch, ciao.
0: Caro, danke dir, freut uns total. Recht hast du natürlich, das stimmt absolut. Und Hitradio RTL hören lohnt sich immer. Schon nächste Woche sind auch wieder 500 Euro Rekordprämie für sie drin. Wofür genau, sehen wir uns gleich nach den Commodores und Night Shift.

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1: Jede Woche neue spannende Geschichte aus Sachsen nach der ältesten fahrtüchtigen Simson und dem längsten Kastenzettel im Freistaat sind wir in dieser Woche auch wieder fündig geworden. Die Fernbeziehung aus Sachsen mit der größten Distanz, die führt Maja Schreiber, 20 Jahre jung aus St. Egidien, und zwar zu ihrem Finlay, den sie bei einem Work and Travel nach dem Abi in Neuseeland kennengelernt hat. 18.064 Kilometer Luftlinie trennen sie von St. Egidien nach Tauranga. In der Zeit dort hat sie bei ihm schon gewohnt, ist wegen des Studiums zurück und auch er war schon bei ihr zu Hause, bei uns im schönen Sachsen, und die Family, die ist einfach mal begeistert.
2: Ja, ist natürlich schwierig, aber meine Familie konnte Finn ja auch kennenlernen, da er 2 Monate bei uns hier gewohnt hatte. Und ja, meine ganze Familie liebt ihn. Und es war ja auch schwierig, weil er Deutsch nicht kann. Und er hat dann mit meiner ganzen Familie ein bisschen Deutsch gelernt. Und es war auf jeden Fall immer sehr lustig. Das heißt, jeder mag ihn und ja, jeder wünscht sich ihn natürlich hier.
1: Also da hält die ganze Familie zusammen. Richtig toll. Wünschen wir alles Gute. Gratulieren der Maja aus St. Egidien zu 500 € Rekordprämie auch. Und die nächsten warten auf Sie. Denn wir wollen wissen, wer in Sachsen hat die meisten Paar Schuhe? Also wie viele davon stehen bei Ihnen zu Hause an, die auch Ihnen tatsächlich gehören, die Sie tatsächlich auch tragen? Tragbar sein, das sollten Sie schon. 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

0: Hallo und guten Morgen, hier ist die Jacqueline aus Waldenburg und ich würde mir wünschen Eurythmics, Sweet Dreams und grüße damit ganz, ganz lieb meine beste Freundin. Einen wunderschönen Tag und bis später. Tschüss.
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2: Ein ungewohntes Bild hier heute, das ist Radio RTL Sachsenwetter mit vielen grauen Wolken und einigen zum Teil auch mal kräftigeren Regenschauern, haben aber glaube ich insgeheim alle drauf gewartet und stört sich keiner weiter dran. Der Regen macht sich einmal breit von West nach Ost, wird dann später aber auch schon wieder so ein bisschen rausziehen, also ab dem Nachmittag kommt dann auch die Sonne nochmal ganz gut durch und die schafft es auf Temperaturen zwischen 26 und 28 Grad. Örtlich kann es aber bis dahin auch mal ein Gewitter geben. Morgen und die nächsten Tage insgesamt dann doch auch weiterhin ziemlich durchwachsen. Also alles mit dabei. Sonne, Wolken, Wind und Regen. Temperaturen morgen zum Start in die erste Schulwoche 19 bis 24 Grad.
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2: Der Blick auf die Straßen A9 Leipzig Richtung Berlin. Am Schkeuditzer Kreuz ein Unfall mit mehreren Fahrzeugen. Standspur und rechte Spur sind blockiert. A14 Dresden Richtung Leipzig. Aufpassen bitte zwischen der Raststätte Hansensholz Nord und Döbeln Ost. Da haben wir eine Autopanne. Die rechte Spur ist betroffen. Und A38 Halle Richtung Leipzig. Da laufen jetzt Bergungsarbeiten zwischen dem Rastplatz Fuchsaue Ost und Leipzig Südwest. Rechte Spur und Standspur sind hier ebenfalls blockiert.
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2: Guten Morgen und Ihrer Chance, weiterhin hier mitzumachen beim 80er-Wochenende und dabei heute noch ein schickes Stand-Up-Paddle-Set zu gewinnen. 0351 5000 2000 einfach her mit Ihrem Lieblings-80er per WhatsApp. Und zu gewinnen gibt's auch was beim Kinderfest Staucher heute, beim Glücksrad zum Beispiel. Außerdem gibt's eine Händlermeile rund um das Herrenhaus. Kinderschminken, Hüpfburg, Bogenschießen, Kettensägen, Künstler, Showtanz, Überraschungen und das Ganze für einen richtig guten Zweck. Die Spenden in diesem Jahr gehen zum Tiergarten Tautenhof, veranstaltet von den Tier- und Naturkids. Also ganz liebe Grüße. Das Ganze am Thomas-Münzer-Platz in Staucher. Das Kinderfest ab jetzt bis 16.30 Uhr.

0: Von der schönen Insel La Isla Bonita von Madonna zum nächsten schönen Musikwunsch. Sie hören Hitradio RTL, das 80er-Wochenende, 10 nach halb 10.
1: Hallo, hier ist Silke aus Kirlach. Ich wünsche mir von Depeche Mode The Sun and the Rainfall. Dankeschön.

0: passend zum Sonntagswetter. Mit Sonnenschein und Regen, Depeche Mode, The Sun and the Rainfall aus dem Jahr 82, hier im 80er Wochenende bei Hitradio RTL. Gleich um 10 können Sie sich wieder inspirieren lassen im Schlosspark Lichtenwalde. Da präsentieren sich heute nochmal viele Aussteller. Jede Menge Schönes haben die dabei, rund um Haus, Hof, Garten, Pflanzen, Deko und kulinarische Genüsse natürlich auch ganz wichtig. Die Haus- und Gartenträume bis 18 Uhr nochmal in Lichtenwalde und auch wieder mal Kunst, Antik- und Trödelmarkt auf dem großen Parkplatz im Elbepark Dresden, gleich von 10 bis 16 Uhr, also überall viel zu entdecken. Das ist wie bei uns, wir entdecken hier jedes Wochenende die 80er und ihre Favoritenhits.
1: Hallo liebes Hitradio RTL-Team, hier ist die Stefanie aus Wildenfels und ich wünsche mir von Udo Lindenberg Airport dich wiedersehen. Ich wünsche allen ein schönes Wochenende, ganz liebe Grüße.

0: Damit wird der Sonntag immer besser. Soul Sister on the way to your heart. 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
1: Hallöchen, Hitradio RTL. Hier ist der Frieder aus Heuden, aus dem schönen Eichsfeld in Thüringen. Zum 80er-Jahre-Wochenende, da würde ich mir gerne von Jimmy Somerville You Make Me Feel wünschen. Grüße gehen raus nach Wilsdruff zu meinen beiden Cousins. Speziell an Alexander, der vorgestern Geburtstag hatte. Alexander, alles Gute nachträglich wünsche ich dir noch. Und ich hoffe, ihr könnt meine Botschaft empfangen. Also haut rein, schönes Wochenende euch allen. Ne? Macht's gut.

0: für den Frieda aus Thüringen. You make me feel mighty real. Das ist Hitradio RTL. So klingt ihr Sonntagmorgen. Kurz vor 10 haben wir es und gleich kurz nach 10 gibt's das hier. Sempre, sempre, sempre, sempre gut. Italo, du, Pop Power, Albano und Romina Power. Sempre, sempre. Gleich im 80er Wochenende. Nach allem, was heute wichtig ist an diesem 16. August in Hitradio RTL aktuell um 10.
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6: Mit Ingo Enke, guten Tag. In Sachsen herrscht momentan, je nach Landkreis, nur eine mittlere oder geringe Waldbrandgefahr. Anders sieht es dagegen in Nordrhein-Westfalen aus. Helen Martin fasst zusammen.
7: Gute Nachrichten aus Hüttgenwald in NRW. Da hat sich die Waldbrandlage entspannt. Am Abend konnten die Einwohner des Ortsteils Gai in ihre Häuser zurück. Anders schaut es dagegen in Monschau aus, das ebenfalls in NRW und vor allem direkt an der belgischen Grenze liegt. In Belgien breitet sich nämlich ein Waldbrand immer weiter aus. Die Stadt Monschau hat den Bewohnern von mehreren Ortsteilen empfohlen, schon mal vorsichtshalber ihre Häuser zu verlassen.
6: Die Energiekosten belasten Haushalte in Ostdeutschland auch weiter stärker als die im Westen. Das zeigt eine Auswertung des Vergleichsportals Verivox. Kaufkraftbereinigt lägen die Ausgaben für Wärme, Strom und Kraftstoff im Osten im Schnitt 16% höher. Sächsische Sportvereine können sich ab morgen wieder um finanzielle Unterstützung bewerben. Die Initiative VNG bewegt deinen Verein geht in die zweite Runde. Sie fördert Projekte im Breiten- und Hobbysport mit jeweils 500 Euro. Etwa für neue Trainingsausrüstung, bessere Bedingungen oder Sportveranstaltungen. Bewerben können sich Vereine aus ganz Sachsen in den nächsten 8 Wochen online bei VNG. Der erst 19 Jahre alte Johannes Liebmann ist bei der Schwimm-EM in Paris sensationell zu Gold über 1500 Meter Freistil geschwommen. Dabei hat er mal eben den Weltrekord geknackt. Bei der Leichtathletik-EM in Birmingham hat Speerwerfer Julian Weber Gold geholt. Silber ging an Nick Thum. Und die Männerstaffel über 4x100 Meter durfte über Silber jubeln. Der Chemnitzer FC bleibt in der Regionalliga weiter ungeschlagen. Die Himmelblauen haben gestern zu Hause das Bezirksderby gegen Erzgebirge Aue mit 3:1 gewonnen. Für Chemnitz trafen zweimal Tim Baumgart und Maximilian Fässer in der Nachspielzeit. CFC-Sportdirektor Chris Löwe sagte uns nach dem Spiel:
8: Da freuen wir uns natürlich logischerweise über den Saisonstart. 13 Punkte von möglichen 15 ist schon ziemlich gut. Jetzt gilt es einfach, diese Welle so lange wie möglich zu reiten.
0: Das Hitradio RTL Sachsen-Wetter. Und da gibt's einige Regenwolken zur Abwechslung mal bei uns im Freistaat. Die machen sich vor allem gerade von der Mitte bis in den Osten Sachsens breit. Von Nordwesten her dagegen lockert's schon wieder auf. Rund um Leipzig ist stellenweise schön die Sonne draußen. Borna dabei mit 19 Grad. Wir haben in Eibenstock ist jetzt wieder trocken bei 17. Und einiges an Regen kommt gerade rund um Frauenstein runter bei 16 Grad. 26 bis 28 Grad sind aber heute Nachmittag Tag noch drin. Das wird trockener, wenn die Schauer Richtung Osten rausgezogen sind und dann gibt's immer mehr Platz für Sonnenschein. Morgen dann Sonne und Wolken im Wechsel, ist auch noch Regen mit dabei. Die Höchstwerte zwischen 19 und 24 Grad und auch die nächsten Tage, Dienstag, Mittwoch, bleiben ziemlich wechselhaft. Dabei regnet's immer wieder mal, an den Temperaturen ändert sich auch erstmal wenig.
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0: A9 Leipzig Richtung Berlin am Schkeuditzer Kreuz. Ein Unfall mit mehreren Fahrzeugen. Die standspurrechte Spur weiterhin blockiert. Staulänge nimmt leider auch zu. A13 Dresden Richtung Berlin. Da sind wir bei 2 Kilometern anstehen zwischen Großrieschen und Bronco. Viertelstunde Zeitverlust etwa. A14 Dresden Richtung Leipzig zwischen der Raststätte Hansensholz und Döbeln Ost. Eine Autopanne auf der rechten Spur. Achtung. A38 Halle Richtung Leipzig zwischen dem Rastplatz Fuchsaue Ost und Leipzig Südwest. Da laufen nach einem Unfall Bergungsarbeiten, rechte Spur blockiert und auch die Standspur. Und B170 in Dresden, Bergstraße zwischen Recknitzhöhe und der Heckelstraße. Hier wird es rutschig durch eine Ölspur auf der rechten Spur. Vorsicht dort. Die neuesten Blitzer, die stehen in Dresden, Rottwerndorfer Straße Richtung Pirna. Danke an Sebastian. Und der Holger noch einen deckt, den Superblitzer auf der Reichenbachstraße stadtauswärts. Danke dafür.
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0: Hi zusammen. Gestern hoffentlich den Schulanfang gut überstanden. Morgen dann einen ganz spannenden Start und tollen ersten Schultag. Und ab sofort haben sie auch wieder Gelegenheit, mit ihrem frisch gebackenen Erstklässler den Zoo Leipzig unsicher zu machen. Alle ABC-Schützen haben da heute nochmal freien Eintritt. Und es wartet eine kleine Überraschung. Also ganz viel Spaß auch mit dem nächsten Wunschhit.
11: Hallo, hier ist die Katrin und aus Friedersdorf. Und ich wünsche mir von Albano und Romina Power Sample Sample, weil das ein richtig geiles Lied ist mit tollen Erinnerungen. Dankeschön.

0: Das ist ein Rhythmus, bei dem man definitiv mit muss. Süßes für meinen süßen Sweets for my sweet Chris auf Hit Radio RTL im 80er Wochenende. Und Maya Schreiber, ihr Schatz übrigens, wohnt 18.064 Kilometer Luftlinie entfernt von ihr. Sie in St. Egidien, er in Tauranga, Neuseeland. Und damit führen die beiden die Fernbeziehung aus Sachsen mit der größten Distanz. Wirklich unfassbar. Und 500 Euro wert. Und schon geht das weiter, denn wir sind der Sender auf Rekordjagd. 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Also heute mal die Zeit vielleicht noch ein bisschen nutzen, fix mal durchzählen. 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Und dann melden Sie sich fix auch an oder Sie schicken einfach eine WhatsApp mit dem Stichwort Rekord an die 0351 5000 2000 und dann sind wir auch jetzt schon wieder gespannt, wo wir da am Ende kommender Woche wohl landen werden. 500 Euro Rekordprämie sind drin und jetzt drin der nächste Musikwunsch.
1: Hallo liebes Hitradio RTL Team, einen sonnigen Sommergruß ins Studio sendet euch die Anke und ich möchte mich am 80er Wochenende beteiligen und mir das Lied Kiss You All Over von den Bad Boys Blue wünschen. Allen ein sonniges, schönes Wochenende. Tschüss.

0: Joe Cocker, Unchain My Heart. So, einer geht noch in dieser halben Stunde. Ein klasse 80er nach dem anderen. 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WhatsApp-Sprachnachricht genügt an die 0351 5000 2000, so wie der Björn.
1: Hallo, liebes Hitradio RTL. Team. Ich wünsche mir von der Sängerin Kim Wilde You Came. Und an dich, liebe Ari, du bist die klasse Moderatorin. Perfekt. Mach weiter so.
0: Danke für deine Nachricht. Kim Wilde jetzt You Came hier bei Hitradio RTL. 80er, 90er, 100% Sachsen Sound. Und immer am Wochenende, immer Freitag 14 Uhr gibt's dann die Extra-Portion 80er das ganze Wochenende lang. Jetzt Kim Wilde aus dem Jahr 88. You Came.

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2: Zack, eine Minute nach 11:30 für Radio RTL mit dem Sachsenwetter. Und das ist jetzt gerade mal so ein bisschen zweigeteilt. Im Nordwesten ist der Regen nämlich schon durch. Die Schauer sind jetzt vor allem von der Mitte über die Oberlausitz unterwegs, ziehen aber auch schnell weiter. Also dahinter kommt schon die Sonne wieder durch. Bei Grimma haben wir jetzt 19 Grad. Rund um Dresden beim Stadtfest 20 Grad, aber nass im Moment. In Görlitz noch trocken 22 Grad. Temperaturen zwischen 26 und 28 sind maximal drin. Das kann zwischendurch mal ein bisschen kräftiger auch schütten, könnte örtlich sogar ein Gewitter mit dabei sein. Ab dem Nachmittag wird es dann aber überall freundlicher und morgen geht's wechselhaft rein in die neue Woche und es bleibt dann auch erstmal bei Sonne, Wolken und einigen Regenschauern. Morgen 19 bis 24 Grad.
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2: A13 Dresden Richtung Berlin. 3 Kilometer Stau gibt's zwischen Großrieschen und Bronco. 21 Minuten Zeitverlust heißt das für Sie. A14 Dresden Richtung Leipzig. Hier eine Autopanne zwischen der Raststätte Hansensholz und Döbeln Ost auf der rechten Spur. Entwarnung jetzt von der A38 Halle Richtung Leipzig. Da ist zwischen Rastplatz Fuchsaue Ost und Leipzig Südwest die Unfallstelle geräumt. Ein Problem noch in Dresden, B170 Bergstraße. Hier Gefahr durch eine Ölspur zwischen Recknitzhöhe und Heckelstraße auf der rechten Spur. Und am Elbepark ist wohl gerade die Ampel ausgefallen, also bitte Vorsicht. Dann wird noch geblitzt in Dresden, Rottwerndorfer Straße Richtung Pirna und Reichenbachstraße stadtauswärts der Superblitzer.
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0: Also das Allerschönste, was Füße tun können, ist tanzen.
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0: entspannten Sonntag wünsche ich die Ari mit Klanje Fischer im 80er-Wochenende hier bei Hitradio RTL. Wir haben es genau 10:45.
1: Hallo, hier ist Doreen aus Dresden. Ich wünsche mir einen Song von Roxette aus den 80ern. Bin ein großer Roxette-Fan, war bestimmt schon bei 50 Konzerten. Wäre schön, wenn ihr was spielt. Schönes Wochenende. Macht weiter so. Ciao.
0: Na, liebe Grüße, Doreen, in die Stadtfeststadt Dresden. Gleich ab um 11 übrigens öffnet die Streetfood-Meile auf dem Theaterplatz. Also wer sich da vielleicht auch gerne mal ein bisschen ausprobiert und internationale Geschmackserlebnisse erleben möchte, nur zu, gibt was aus allen Kontinenten. Cocktails, Chill-Area. Ich meine ja nur weil Sonntag ist. Ist ja das Wochenende nicht vorbei, ne? Für die Kids gibt's auch Karussell und Animationen sowie jede Menge süße Leckereien. Also alle bestens aufgehoben und versorgt. Und Doreen aus Dresden versorgen wir jetzt natürlich mit ihrem 80er Wunschtitel Roxette und The Look von 89 im Hitradio RTL 80er Wochenende.

0: Hallo und einen wunderschönen Tag euch allen. Für dieses 80er-Wochenende wünsche ich mir Belfast Child von Simply Minds. Ich danke ganz herzlich. Macht weiter so. Herzliche Grüße, Antonia.
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4: Mit Ingo Enke. Guten Tag. Letzte Nacht ist in unmittelbarer Nähe vom Stausee Oberwald in Hohenstein-Ernsthal ein Feuer ausgebrochen. Michael Daub berichtet.
5: Kurz vor 1 Uhr wurden die Einsatzkräfte alarmiert. Als die Feuerwehr eintraf, schlugen die Flammen in dem Waldstück bereits mehrere Meter hoch zwischen den Bäumen. Nach Informationen unseres Reporters vor Ort war die Wehr aus Hohenstein-Ernsthal mit 12 Kameraden und 3 Tanklöschfahrzeugen im Einsatz und konnte eine Ausbreitung des Feuers verhindern.
4: Weil sich in Belgien ein großer Waldbrand ausbreitet, spitzt sich die Lage im grenznahen Monschau in NRW zu. Das Feuer sei nur noch etwa 3 Kilometer von der deutschen Grenze entfernt, heißt es von der Stadt. Mehr von Dirk Zeitler.
6: Die Stadt bittet die Bewohner einiger Ortsteile darum, sich auf eine mögliche Evakuierung vorzubereiten. Vorsorglich würden Löschmaßnahmen vorbereitet, damit im Falle eines Überspringens des Feuers auf deutsches Gebiet unmittelbar mit den Löscharbeiten begonnen werden kann.
4: Nach dem tödlichen Hubschrauberabsturz in Neudorf im Erzgebirge laufen weiter Ermittlungen zur Ursache. Laut Polizei werden Ergebnisse erst in einigen Tagen erwartet. Bei dem Unglück am Freitag war der 29-jährige Pilot ums Leben gekommen. Er war unterwegs, um den Waldboden zu kalken. Nach dem Aufprall fing der Helikopter Feuer. Die Feuerwehr konnte ein Übergreifen der Flammen auf den Wald verhindern. Die SPD-Minister in der Bundesregierung machen Druck auf die Union. Wie der Spiegel berichtet, schlagen sie ein Aktionsprogramm gegen Hitze vor. Dabei geht es um einen nationalen Hitzeplan, Änderungen im Bauplanungsrecht und den Schutz von Arbeitnehmern vor der Hitze. Die SPD-Minister wollen, dass der Klimaanpassungsschutz noch in dieser Wahlperiode ins Grundgesetz kommt. Das haben CDU-Politiker diese Woche noch abgelehnt. Für Dynamo Dresden steht heute Nachmittag das erste Heimspiel der neuen Zweitligasaison an. Mit Darmstadt 98 kommt ein körperlich starker Gegner nach Dresden, so Dynamo-Trainer Thomas Stamm.
7: Eine unglaubliche Wucht, was Körpergröße, was Intensität auch anbelangt. Haben natürlich ein paar Veränderungen, gerade in der Offensive jetzt, was die Sommertransferperiode anbelangt. Finde aber auch, dass sie sich gut verstärkt haben.
4: Anstoß ist um 13.30 Uhr.
8: Der Blick geht auf das Hitradio RTL Sachsenwetter und da haben wir in Teilen der Sächsischen Schweiz und vor allem in der Lausitz jetzt ordentlich Regen. Ansonsten ist das im Nordwesten fast überall trocken und schön sonnig teilweise auch schon. Ganz vereinzelt tröppelt es da nur noch so ein bisschen. Die Schauer, die ziehen auch weiter Richtung Osten raus, also da macht sich mehr und mehr hier im Laufe des Tages die Sonne Platz. Damit sind 26 bis 28 Grad sogar heute nochmal drin. Die nächsten Tage wird es auf jeden Fall frischer. Morgen zum Start in die neue, in die erste Schulwoche. 19 bis 24 Grad, Sonne, Wolken, etwas Wind, einige Schauer. Dienstag, Mittwoch ändert sich da eigentlich nichts dran.
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8: Eine Meldung von der A13, Dresden Richtung Berlin. Da haben wir 6 Kilometer Stau jetzt zwischen Klettwitz und Karlau. 23 Minuten Zeitverlust. Und Blitzer stehen in Dresden. Rottwerndorfer Straße Richtung Pirna. Reichenbachstraße, der Superblitzer statt auswärts. Und der Michael hat noch einen entdeckt. Lieben Dank in Leipzig. Wodernstraße Richtung Heiterblick in der 30er-Zone.
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8: Schön, dass Sie mit dabei sind. Schönen Sonntag. Ich spiele Ihnen gern Ihre Lieblings-80er. 0351 5000 2000. Einfach gerne mitgemacht. Damit sind Sie auch automatisch an Bord für unser stylisches Stand-Up-Paddleboard. Also das geht heute Nachmittag auf jeden Fall noch raus. Unter allen, die hier mitmachen.
13: Hi, der Frankie hier.
8: Frankie, hi. Was darf es denn sein für dich aus den 80ern?
13: Ja, mein Wunschtitel habe ich seit Ewigkeiten nicht mehr gehört. Bin jetzt zufällig mal drauf gestoßen.
8: Okay, löse auf.
13: Ja, er kommt aus dem Jahr 1983 von Men at Work und der Song heißt It's a Mistake.
8: Sehr gut, spielen wir dir.
13: Einfach mal zurückversetzen, ganz toller Song. Viele Grüße, ciao.

0: Hubert K. im Hitradio RTL 80er Wochenende. Wir können Ihnen zwar die Sterne nicht vom Himmel holen, dafür aber Ihre Lieblingssongs der 80er spielen. Immer am Wochenende, das machen wir also auch heute noch den ganzen Tag. 0351 5000 2000.
1: Hallo, guten Morgen, hier ist die Scotty. Ich würde mir gerne von Peter Kent It's a Real Good Feeling wünschen. Dankeschön und schönes Wochenende.
0: Das wünschen wir auch und dieses richtig gute Gefühl, das nehmen Sie bitte mit durch den Sonntag. Genießen Sie Ihr Wochenende mit Hitradio RTL.

0: So klingt's mittendrin im 80er-Wochenende bei Hitradio RTL. Mitte August, Moti-Special hier eben. Cold Days, Hot Nights. Und wenn die Tage langsam kälter werden und die Nächte aber heiß bleiben, dann liegt's wohl daran hier.
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2: Hi, hier ist Ellie aus Leipzig. Ich wünsche mir Beat It von Michael Jackson, weil das richtig viel gute Laune bringt. Viel Spaß noch an alle neuen Schülerinnen und Schüler. Ciao!
0: Und da ist die Anja Geisler aus Coswig auch dabei.
3: Hallo liebes Hitradio RTL-Team, wir würden gerne bei eurem Gewinnspiel mitmachen für das Stand-Up-Paddle und wir wünschen uns von Michael Jackson Beat It. Tschüss!

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8: Radio RTL Sachsen, Wetter mit Regen mal. Von Bad Schandau über Bischofswerda bis Hoyerswerda gerade nass, bis Rothenburg und Görlitz. Ansonsten eine Mischung aus Sonne und dichteren Wolken. Schauer ziehen weiter Richtung Osten raus. Temperaturen um die 27 Grad heute allerhöchstens. Morgen frischer, 19 bis 24 Grad maximal zum Wochenstart. Dazu gibt es Sonne und etwas Wolken im Wechsel. Auch einige Schauer mischen da wieder mit. Und so geht's erstmal bis zur Wochenmitte auch weiter.
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8: A13, Dresden Richtung Berlin. 5 Kilometer Stau, aber ganze 40 Minuten Zeitverlust zwischen Klettwitz und Karlau. Und A17, Prag Richtung Dresden, zwischen Grenzübergang Breitenau-Schönwald und Bad Gottleuba. Da dauert es etwa 12 Minuten, bis sie durch sind. Geblitzt wird in Leipzig, Wodanstraße Richtung Heiterblick in der 30er-Zone und in Lonnewitz von Oschatz Richtung Riesa, stadtauswärts. Dankeschön an Diana fürs Melden.
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8: So, hi zusammen. Wir steuern dem Sonntagmittag entgegen, haben es 11:30 durch beim Dresdner Stadtfest Canaletto. Da gibt's am Königsufer auf dem Mittelaltermarkt in einer Stunde den ersten Ritterkampf des Tages von 12.30 Uhr bis 13 Uhr. Seit einer halben Stunde wieder geöffnet die Blaulichtmeile am Terrassenufer, die Handwerkermeile auf dem Theaterplatz oder die Händlermeile auf der Schlossstraße. Und wir eröffnen die nächste halbe Stunde jetzt hier mit dem nächsten Musikwunsch aus den 80ern.
10: Hallo, hier ist aus Hoyerswerda Dorin Schwietzer. Ich wünsche mir von ABBA The Winner Take It All. Vielen Dank, tschüss.

0: Paul and Oates out of Touch It Radio RTL. Sonntagmittag, kurz nach 11:45 und morgen früh geht's weiter bei Uwe Fischer und Katja Möckel in der Hitradio RTL Morning Show. Dann geht die Suche weiter nach dem nächsten Rekord.
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0: Also Maja aus St. Egidien ist ja die neueste Rekordhalterin. Ne? Sie hat die Fernbeziehung mit der größten Distanz. Ganze 18.064 Kilometer Luftlinie leben sie und ihr Freund Finlay in Tauranga, Neuseeland, entfernt voneinander. Stefan Hilse aus Dresden wiederum, der hat uns mit seinem fast 13 Meter langen Kassenzettel am Stück überrascht, den präsentiert und damit abgeräumt. Und die älteste Simson, die steht bei Christian Dietz in Syrau.
2: Das ist ein S1 aus dem Jahr 1955. Also im Original war er maronbraun. Jetzt ist er schwarz. Weißen Streifen, also mit weißen Linien.
0: Und das sind alles Rekorde, die wir prämieren mit 500 Euro. Und weiter geht's, wie gesagt, morgen. Dann lautet die Frage der Woche. Wer hat die meisten Schuhe in Sachsen? Schauen Sie mal online, hitradio-rtl.de, da alle Infos und bitte direkt anmelden.
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0: Hitradio RTL, das 80er-Wochenende, die Ari hier, hallo.
1: Hallo, hier ist Mike aus Wilsdruff und wünscht sich Radio Gaga von Queen. Liebe Grüße an alle.
2: Hallo, hier ist die Julia. Ich würde mir gerne von Queen Radio Gaga wünschen. Danke.

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7: Mit Ingo Enke. Guten Tag. Rund 400 Polizisten waren beim Bezirksderby Chemnitzer FC Erzgebirge Aue im Einsatz. Unterstützung bekam die Chemnitzer Polizei dabei gestern Nachmittag von der sächsischen Bereitschaftspolizei sowie von Kollegen aus Thüringen und Sachsen-Anhalt.
8: Beim genehmigten Chemnitzer Fanmarsch und auch während des Spiels wurde Pyrotechnik abgebrannt. Die Polizei leitete deswegen mehrere Ermittlungsverfahren ein und auch unter anderem wegen Sachbeschädigung und Beleidigung. Nach Spielende überfielen CFC-Anhänger Aue-Fans am Thomas-Mann-Platz und stahlen ihnen unter Androhung von Gewalt einen Wimpel sowie drei T-Shirts. Zwei Tatverdächtige konnten festgenommen werden. Sandra Petzold, Nachrichtenredaktion.
7: Die neue Kanzleramtschefin Nina Warken will die Geheimdienstreform schnell voranbringen. Der Bild am Sonntag erklärte die CDU-Politikerin, durch die neuen Befugnisse der Geheimdienste werde es mehr Sicherheit im Land geben. Die Reform sieht zum Beispiel vor, dass Verfassungsschutz und Bundesnachrichtendienst künftig Sabotageakte oder Hackerangriffe aktiv durch Gegenangriffe bekämpfen dürfen. Die Lage beim Waldbrand bei Plauen hat sich deutlich entspannt. Wie die Stadt heute mitteilte, wurden keine neuen Brandherde entdeckt. Letzte Glutnester wurden erfolgreich mit Drohnenunterstützung gelöscht. Man werde jetzt weiter beobachten, um ein erneutes Aufflammen zu verhindern. Das Wetter spiele den Brandbekämpfern dabei in die Karten. Seit dem Morgen regnet es vor Ort. Der Deutsche Amanal Petros ist erstmals Marathon-Europameister. Der 31-Jährige gewann heute in Birmingham das Rennen über 42,195 Kilometer mit einem Meisterschaftsrekord von 2 Stunden, 9 Minuten und 11 Sekunden. Petros siegte überlegen nach einem fast 20 Kilometer langen Sololauf vor dem Italiener Pietro Riva und Gasau Ayale aus Israel. Dynamo Dresden spielt heute Nachmittag gegen den SV Darmstadt. Die SGD kann auf den K-Block zurückgreifen, nachdem die DFB-Sperre zunächst ausgesetzt wurde. Dynamos Mittelfeldspieler Nikolai Rapp.
9: Das soll uns natürlich enorm Kraft geben. Wir brauchen die Fans von den Rängen am Wochenende und dann versuchen wir das Spiel mit 3 Punkten zu beenden.
7: Anstoß ist um 13.30 Uhr.
10: Hitradio RTL Sachsen-Wetter. Ja, da gab es heute einen ganz schönen Regenguss, aber ich glaube, es hat keinen wirklich gestört. Aktuell sind die Schauer noch in der äußersten Oberlausitz unterwegs, zum Beispiel in der Lausche bei 17 Grad. Ansonsten schon wieder trocken. Freiberg meldet 20 Grad dazu, in Aue sind es 23. Es gibt viele Stellen jetzt wieder, wo die Sonne sich schon wieder durchgeboxt hat gegen die Wolken. Erst zum Abend hin sind dann auch vereinzelt Gewitter möglich und bis dahin nochmal freundlich 23 bis 28 Grad von den Temperaturen her. Die nächsten Tage ein bisschen frischer, 19 bis 24 Grad morgen zum Wochenstart. Das bleibt wechselnd bewölkt, gibt ein bisschen Sonne dazwischen, sind aber auch weitere Schauer und Gewitter unterwegs und so geht's bis zur Wochenmitte auch weiter.
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10: Schauen wir auf die Straßen. A4 Görlitz Richtung Dresden. 5 Kilometer Stau zwischen Kodersdorf und Niederseifersdorf. Gute Viertelstunde mehr planen. Weiter auf der A4 Dresden Richtung Chemnitz. 4 Kilometer Stau zwischen Chemnitz Ost und Mitte. 10 Minuten plus. Dann kommt's richtig dicke auf der A13 Dresden Richtung Berlin zwischen Klettwitz und Karlau. Fast 1 Stunde anstehen. In der Gegenrichtung zwischen Karlau und Bronco 1 Kilometer Stau. 12 Minuten mehr. A17 Prag Richtung Dresden zwischen Grenzübergang Breitenau-Schönwald und Bad Gottleuba, da staut sich's auch mal wieder. Und Vorsicht, es sind mehrere Plastikteile verloren gegangen auf der A72, Zwickau Richtung Chemnitz, in Höhe Chemnitz Süd. Dann wird geblitzt bzw. gelasert, danke an Diana, Oschatz Richtung Riesa in Lonnewitz, Dresden, Reichenbachstraße, der Superblitzer stadtauswärts und Leipzig. Wodernstraße Richtung Heiterblick bei Tempo 30.
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10: Na hallo und einen schönen 16. August. Wir machen uns das hübsch hier mit Ihren 80ern, die Sie sich bei uns wünschen an der 0351 5000 2000.
15: Hier ist der Thomas aus Zittau. Ich habe einen Musikwunsch und zwar das Electric Light Orchestra mit The Way Life's Meant to Be. Ich wünsche allen Hörern einen schönen Sonntag und vielen Dank.
16: Ja, und hier ist Yvonne aus Roßleben und ich wünsche mir von ELO The Way Life's Meant to Be. Und ich grüße alle Hörer von Hitradio RTL.

0: Thunder Must Fire, Man in Motion, John Parr, 80er, 90er, 100% Sachsen-Sound und immer am Wochenende die Extra-Portion 80er. In den 80er-Wochenenden nur bei Hitradio RTL und nur heute noch Altstadtfest in Mittweida mit dem Highlight heute zum Sonntag der alljährlichen großen und beliebten Oldtimer-Parade durch die Innenstadt. Start ist nachher gleich um 13 Uhr von der Bahnhofstraße über den Technikumplatz, Rochlitzer Straße, Markt, Werberstraße bis Kreisverkehr und ab 14 Uhr dann die große Oldtimer-Präsentation auf dem Schützenplatz. So, und auch 14 Uhr Startschuss wieder für den ersten Zwickauer Stadtsommer, der heute nochmal läuft auf dem Hauptmarkt. Wünsche mal viel Spaß und jetzt darf der nächste Musikwunsch hier an den Start gehen.
1: Hallo, hier ist Lutz aus Holstein. Ich wünsche mir den Titel von Mixed Emotion, You Love Want. Ein schönes Wochenende. Ciao, ciao.
0: Dir auch, Lutz. Danke fürs Mitmachen. Grüße nach Holstein und jetzt die Mixed Emotions mit You Want My Love, Maria, Maria.

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1: Oh Mann, war das wieder aufregend, oder?
2: Yes.
1: Aber wir haben sie gefunden. 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

0: Hallo, ich bin die Yvonne aus Pluta und ich wünsche mir Somebody von Depeche Mode. Yay!
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5: Sonntagmittag, 12:30 durch, Hitradio RTL mit dem Sachsenwetter. Und da haben wir es stellenweise doch noch schön warm heute, 24 Grad in Schwarzenberg. Stellenweise ist ein bisschen Regen allerdings unterwegs, wie gerade jetzt noch rund um Rothenburg bei 20 Grad. Unter einige Wolken bei Riesa, ein bisschen tröppeln kann es auch, 22 Grad im Moment. Es wird aber noch, also tatsächlich 26, 27 Grad so der Topwert. Bis zum Abend geht es aus dieser Mischung weiter und dann sind vereinzelt, besonders im Süden Sachsens, auch ein paar Gewitter möglich. In der Nacht dann auch einige Schauer und Gewitter. Stellenweise kann das auch heftig ausfallen, also unwetterartig mit Starkregen, Hagel und Sturmböen. 17 bis 13 Grad und da hat sich's dann in der neuen Woche abgekühlt auf 19 bis 24 Grad. Morgen am Montag dazu viele Wolken, etwas Sonne und das geht Dienstag, Mittwoch auch so weiter.
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5: Achtung bitte, A4 Dresden Richtung Chemnitz, zwischen Chemnitz Ost und Mitte, 4 Kilometer Stau, 12 Minuten plus. Und vorher zwischen dem Dreieck Dresden West und Wilsdruf jetzt auch 4 Kilometer anstehen. Hier allerdings schon eine gute halbe Stunde Zeitverlust. A9 Leipzig Richtung Nürnberg, 6 Kilometer Stau, zwischen Reußig und Bad Klosterlausnitz ist eine knappe Viertelstunde, die Sie mehr einplanen sollten. Es liegen Fahrzeugteile, Vorsicht, auf der A14 Dresden Richtung Leipzig, zwischen Döbel Nord und Leisnig. Dann A3 Dresden Richtung Berlin, 5 Kilometer Stau zwischen Klettwitz und Karlau und in der Gegenrichtung zwischen Karlau und Bronco. Blitzer noch in Uschatz Richtung Riesa, genauer gesagt in Lonnewitz, dann Dresden Reichenbachstraße stadtauswärts und Leipzig Wodernstraße Richtung Heiterblick in der 30er-Zone.
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0: Das ist Radio RTL. Gute Laune, 80er Wochenende. Ottawa, D-I-S-C-O. 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So, und jetzt schnappt sich der Hagen aus Bad Dürrenberg das Mikro und darf einmal seinen Wunsch fürs 80er-Wochenende hier reinsagen.
1: Hitradio RTL, der Hagen hier. Ich freue mich, wieder euch zu hören. Es ist Wochenende und es sind die 80er, das 80er-Wochenende. Und mein super, super, super Wunsch. Hit der 80er, Nena mit dem Mondsong. Das wäre natürlich der Hammer. Danke, Hitradio RTL. Ich habe euch zum Radio hören gerne.
0: Lieben Gruß, Hagen. Und jetzt gibt's Nena aus dem Jahr 86 mit dem Mondsong aus ihrem Album Eisbrecher. Erzählt die ungewöhnliche Perspektive von Mondbewohnern, die das chaotische Treiben der Menschen auf der Erde beobachten. Und am chaotischen Treiben hat sich nichts verändert. Hören wir es uns an. Nena auf Hitradio RTL. Schönen Sonntag.

Hallo Hitradio RTL Team, hier ist Uwe aus Oschatz und ich würde mir jetzt gerne mal den Titel wünschen von Black Sabbath, Paranoid und mich schon mal etwas auf den Urlaub einzustimmen. Ich danke euch, tschüss und allen ein schönes Wochenende.

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4: Mit Stella Stürmer einen schönen guten Tag. Im Osten von Ungarn ist ein polnischer Reisebus verunglückt. 12 Menschen sind dabei ums Leben gekommen. Die Einzelheiten dazu von Helen Martin.
5: Laut dem Rettungsdienst wurden außerdem 47 Menschen verletzt, 10 von ihnen schwer. Wie die Polizei mitgeteilt hat, war der Bus auf einer Autobahn etwa 140 Kilometer östlich von Budapest von der Fahrbahn abgekommen und in den Straßengraben gestürzt. Offenbar war der Fahrer am Lenkrad eingeschlafen, er wurde festgenommen.
4: Bei Motorradunfällen im Erzgebirge hat es mehrere Verletzte gegeben. In Schönheide verunglückte gestern Nachmittag ein 69-jähriger Motorradfahrer schwer, als er in einer Kurve stürzte und einen Abhang hinuntergeschleudert wurde. Am späten Nachmittag dann musste in Neuhausen ein 16-jähriger Simson-Fahrer einem entgegenkommenden Motorradfahrer ausweichen. Der Junge prallte gegen ein Verkehrsschild und verletzte sich leicht. Die Polizei sucht jetzt Zeugen, die Hinweise zum flüchtigen Motorradfahrer geben können. Gute Nachrichten aus Monschau an der belgischen Grenze. Die Feuerwehr dort fährt ihren Einsatz zurück, weil sich die Waldbrandlage entspannt hat. In Belgien brennt ein Waldstück extrem nah an der Grenze zu NRW, wo auch Monschau liegt. Die Stadt hatte deshalb tausende Bewohnerinnen und Bewohner dazu aufgerufen, sich auf eine Evakuierung einzustellen. Diese Warnung soll bald aufgehoben werden. Seit der Nacht habe sich die Feuerfront nämlich nicht weiter auf Monschau zubewegt, heißt es. Nach den Sommerferien beginnt in Sachsen morgen wieder der Unterricht. Damit der Schulweg für die Kinder sicher ist, hat die Polizei verstärkte Kontrollen angekündigt. Bis zum 4. September achten die Beamten dabei auf die Einhaltung der Tempolimits vor Schulen. Ein Augenmerk liegt auch auf Elterntaxis. Außerdem achten die Polizisten auf die korrekte Sicherung der Kinder im Auto. Für Dynamo steht am frühen Nachmittag das erste Heimspiel der neuen Zweitligasaison an. Mit Darmstadt 98 kommt ein körperlich starker Gegner nach Dresden, so Trainer Thomas Stamm.
6: Eine unglaubliche Wucht, was Körpergröße, was Intensität auch anbelangt. Haben natürlich ein paar Veränderungen, gerade in der Offensive jetzt, was die Sommertransferperiode anbelangt. Finde aber auch, dass sie sich gut verstärkt haben. Ja, und dann gerade bei Standardsituationen, was grundsätzlich ein Thema ist, wenn man jetzt die letzten Gegentore mit Vorbereitung und Liga-Start nimmt, ja, wird es uns alles abverlangen.
4: 31.000 Zuschauer werden im Rudolf-Habich-Stadion erwartet. Anstoß ist gleich um 13.30 Uhr.
7: Das Hitradio RTL Sachsenwetter. Und Petrus legt sich heute Nachmittag nach dem Regen heute Morgen nochmal ordentlich ins Zeug. Wir kriegen so Spitzenwerte an die 26 Grad und ganz nett Sonne ab. Die Wolken erstmal nur noch harmlos. In der kommenden Nacht, da können dann wieder ein paar Schauer möglich sein und es wird frisch 15 bis teilweise 13 Grad. Und morgen, ja, eher durchwachsen, Arbeitswetter, erster Schultag bei einzelnen Schauern, maximal 22 Grad. Am Dienstag sieht's ähnlich aus, ab Mittwoch wird's wieder freundlicher, wärmer und wieder an die 30 Grad und teilweise drüber.
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7: Die Radio RTL Verkehrszentrale meldet, unser Sorgenkind Nummer 1 ist die A4 Dresden Richtung Chemnitz. Zwischen Dresden-Altstadt und Wilsdruf aktuell eine Stunde Stau, da gab es einen Unfall, da sind jetzt rechte und mittlere Spur noch blockiert. Außerdem auf der A9 Leipzig Richtung Berlin zwischen Coswig und Kleinmarzenz eine Viertelstunde Stau und 20 Minuten auf der A9 Richtung Nürnberg zwischen Naumburg und Bad Klosterlausnitz. Eine Stunde Stau auf der A13 Richtung Berlin zwischen Klettwitz und Karlau und in der Gegenrichtung zwischen Karlau und Bronco eine halbe Stunde. Dann auf der A17 Dresden Richtung Prag wegen des Staus auf der A4, auch da Stau zwischen Dreieck Dresden West und Gorbitz und geblitzt wird auf der B2 in Kostitz an der Gemeinde. In Dresden auf der Reichenbachstraße steht stadtauswärts der Superblitzer und in Oschatz stehen sie Richtung Riesa in Lonnewitz. Wenn irgendwas fehlt, Staus, Blitzer, Behinderungen, sagen Sie kurz Bescheid, kostenlos unter 08000 77 8000. Vielen Dank und gute und sichere Fahrt.
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7: Hier ist Ihr Sonntagnachmittag. Und unter allen, die an diesem Wochenende sich ihren Lieblings-80er wünschen, verschenken wir ein nagelneues Stand-Up-Paddel. Nicht so ein Temu-Teil. Nee, es ist schon was richtig Ordentliches für ein paar schöne Sommertage auf dem Wasser. Einfach Ihren 80er-Musikwunsch an 0351 5000 2000.

0: Boys Blue, You're a Woman. Das ist Hitradio RTL am 80er-Wochenende, am sommerlichen 80er-Wochenende.
1: Hallo, liebes Hitradio RTL-Team. Hier ist die Katja aus Raschau-Meikersbach. Und ich wünsche mir passend zum Wetter eine kleine musikalische Abkühlung mit Beagle Music und Like Ice in the Sunshine. Ich wünsche euch allen ein wunderschönes Wochenende.

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7: Das Hitradio RTL Sachsenwetter zeigt sich von der freundlicheren Seite heute Nachmittag. Es sind ein paar harmlose Wolken unterwegs, ist aber meist trocken und bis zu 26 Grad. Das ist schon nochmal Badewetter. Morgen dann, naja, eher zugezogen. Einzelne Schauer bei maximal 22 Grad. Dienstag sieht's ähnlich aus, aber es wird wieder. Ab der Wochenmitte geht's rauf mit den Temperaturen über 30 Grad.
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7: Die Hitradio RTL Verkehrszentrale sagt durchhalten auf der A4 Dresden Richtung Chemnitz. Zwischen Dresden Altstadt und Wilsdruff derzeit eine Stunde Stau wegen eines Unfalls. Dann auf der A9 Leipzig Richtung Berlin zwischen Coswig und Kleinmarzehns eine Viertelstunde Stau und auf der A9 Richtung Nürnberg zwischen Naumburg und Bad Klosterlausnitz eine halbe Stunde. 40 Minuten sind es derzeit auf der A13 Richtung Berlin zwischen Klettwitz und Karlau und in der Gegenrichtung zwischen Karlau und Bronco eine halbe Stunde. Und geblitzt wird. Auf der B2 in Krostitz stehen sie an der Gemeinde, dann in Dresden auf der Reichenbachstraße stadtauswärts und in Oschatz Richtung Riesa in Donnewitz. Wenn irgendwas fehlt an Staus, an Blitzern, Behinderungen, sagen Sie ganz kurz Bescheid, kostenlos unter 08000 77 8000. Vielen Dank und gute und sichere Fahrt.
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7: Für alle, die im Stau stehen heute Nachmittag, für alle, deren Urlaub vorbei ist und für alle, die sich wieder ein bisschen nach Tapetenwechsel sehen, auch jetzt, wenn der Urlaub gerade erst vorbei ist, gibt's den nächsten Musikwunsch.
11: Hallo, liebes Team, hier ist Ferenc aus Elstra. Ich wünsche mir meinen Lieblings-80er, Bello Impossible von Gianna Nannini.
7: So machen wir's.

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2: Kaum einer von uns hat seine Kartoffeln ja noch im dunklen Kartoffelkeller. Und so ist es eben auch schnell mal passiert, dass die Kartoffeln keimen. Bis wann kann ich die dann aber noch essen? Die kleinen Knospen entwickeln Gift, das sogenannte Solanin. Und je schrumpeliger und weicher die Knollen sind und je mehr Keime es sind, umso giftiger ist die alte Knolle. Ein, zwei Keime, das ist jetzt nicht so wild, ist die Konzentration aber höher, dann drohen Kopfschmerzen, Magen-Darm-Probleme und sogar Atemnot. Doch es gibt eine Faustregel, wann die Schrumpelkartoffel spätestens in den Müll gehört. Bei kleinen Kartoffeln sollten es nicht mehr als 3 bis 5 Keime sein, bei Knollen, die so groß wie eine Hand sind, nicht mehr als 4 bis 8.
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6: Mit Stella Stürmer einen schönen guten Tag. Wer in Ostdeutschland wohnt, zahlt für Energie deutlich mehr als in Westdeutschland. Laut des Vergleichsportals Verivox zahlen ostdeutsche Haushalte kaufkraftbedingt für Wärme, Strom und Kraftstoffe rund 2.970 Euro, 16% mehr als in den alten Bundesländern, wo sich die Kosten im Schnitt auf 2.550 Euro belaufen. Die größten Unterschiede gibt es bei den Heiz- und Tankkosten. Die Ukraine hat Russland erneut mit Drohnen angegriffen. Der Bürgermeister der Hauptstadt Moskau spricht von einer der größten Angriffswellen aus Kiew. Der Großteil der rund 600 Drohnen wurde abgewehrt oder zerstört. Ulf Mauder berichtet aus Moskau.
7: Es gibt erneut mehrere Opfer in der Zivilbevölkerung nach den ukrainischen Drohnenschlägen. Mehrere zivile Objekte, darunter zahlreiche Wohnhäuser und eine Schule, wurden beschädigt. Auch im Süden Russlands gab es Tote. Russland wiederum griff die Ukraine mit Raketen und Drohnen an. Auch dort gab es mehrere Opfer.
6: Die Lage beim Waldbrand bei Plauen hat sich mittlerweile deutlich entspannt. Wie die Stadt heute früh mitteilte, wurden keine neuen Brandherde entdeckt und letzte Glutnester wurden erfolgreich mit Drohnenunterstützung abgelöscht. Man werde nun weiter beobachten, um ein erneutes Aufflammen zu verhindern. Das Wetter spiele den Brandbekämpfern dabei in die Karten, denn heute früh hat es geregnet. Der Waldbrand im Schwarzen Holz war am Dienstagabend ausgebrochen. Nach dem tödlichen Hubschrauberabsturz in Neudorf laufen weiter Ermittlungen zur Ursache. Laut Polizei werden Ergebnisse erst in einigen Tagen erwartet. Bei dem Unglück am Freitag war der 29-jährige Pilot ums Leben gekommen. Er war damit beschäftigt, den Waldboden zu kalken. Nach dem Aufprall fing der Helikopter Feuer. Trotz sofortiger Rettungsmaßnahmen verstarb der Mann noch an der Absturzstelle. Die Feuerwehr konnte ein Übergreifen der Flammen auf den Wald verhindern. Sächsische Sportvereine können sich ab morgen wieder um finanzielle Unterstützung bewerben. Die Initiative VNG bewegt deinen Verein geht in die zweite Runde und fördert Projekte im Breiten- und Hobbysport mit jeweils 500 Euro, etwa für neue Trainingsausrüstung, bessere Bedingungen oder Sportveranstaltungen. Bewerben können sich Vereine aus ganz Sachsen für die nächsten 8 Wochen online bei VNG.
8: Kurze Hosenwetter heute Nachmittag. Bis zu 26 Grad. Der Regen ist auch erstmal durchgezogen. In der kommenden Nacht kann es noch vereinzelt ein bisschen dröppeln, bei dann Temperaturen zwischen 15 und 13 Grad. Der Montagmorgen eher durchwachsen. Sagen wir mal so. Besseres Arbeitswetter. Um die 22 Grad, einzelne Schauer, dicke Wolken. Dienstag sieht es noch ähnlich aus, bevor wir dann die Badeklamotten wieder für den Mittwoch packen, bei bis zu 30 Grad und teilweise drüber.
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8: Die Hitradio RTL Verkehrszentrale meldet, unsere größte Staufall ist die A4 Dresden Richtung Chemnitz zwischen Dresden-Neustadt und Wilsdruff. Eine Stunde Stau da auch zwischen Altstadt und Dreieck Dresden-Westen. Defektes Auto auf der linken Spur. Und ganz wichtig, da bitte an die Rettungsgasse denken. Dann auf der A9 Leipzig Richtung Berlin zwischen Köselitz und Kleinmarzehns eine Viertelstunde Stau. Und auf der A9 Richtung Nürnberg zwischen Naumburg und Bad Kosterlausnitz sind es jetzt eine halbe Stunde, die sie da verlieren. Außerdem auf der A13 Richtung Berlin zwischen Großräschen und Karlau 25 Minuten Stau. Und auch in der Gegenrichtung zwischen Karlau und Bronco in Richtung Dresden 25 Minuten. Auf der B87 gab es in Höhe der A38 Auffahrt Lützen einen Unfall. Da ist die Anschlussstelle derzeit gesperrt und geblitzt wird auch noch. Auf der B2 stehen sie in Krostitz an der Gemeinde und in Dresden auf der Reichenbachstraße statt auswärts der Superblitzer. Wenn was fehlt, einfach kurz Bescheid sagen. Kostenlos unter 08000 778000. Vielen Dank und gute Fahrt.
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8: Und hier steht, versperrt das ganze Studio, aber ist ja für Sie ein nägelnagelneues Stand-Up-Paddel. Für schöne Auszeiten in Ruhe über den See schippern, im Sitzen, im Knien, im Stehen, wie Sie es halt können. Hauptsache, Sie holen sich das Ding, denn unter allen, die an diesem Wochenende sich einen 80er wünschen, verschenken wir dieses Stand-Up-Paddel. 0351 5000 2000.
11: Hallo, liebes Hitradio RTL-Team, hier ist Biene aus Nordsachsen und ich wünsche mir von Albano und Romina Power Felicita. Felicita. Ziemlich schönes Lied.

0: möchte damit alle grüßen, die mich kennen. Natürlich auch nochmal liebe Grüße ans Hitradio RDL-Team. Ihr seid das beste Team mit der besten Musik zum Wochenende. Macht einfach weiter so. Tschüssi, eine schöne Zeit euch allen.
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5: Das Hitradio RTL Sachsenwetter zeigt sich von der freundlich sommerlichen Seite nicht ganz so heiß, bei maximal um die 26, 27 Grad. Und auch in der kommenden Nacht 15 bis 13 Grad, da kann man wieder ein bisschen durchlüften.
6: Oh, herrlich.
5: Genau. So, morgen der Montag, ja, mit Regenwetter. Ist gut für die Natur, du kannst gebrauchen. Dienstag auch. Und am Mittwoch, da geht's wieder hoch mit den Temperaturen an die 30 Grad und drüber.
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5: Die Hitradio RTL Verkehrszentrale. A4 Dresden Richtung Chemnitz. Zwischen Dresden-Neustadt und Wilsdruf wird der Stau ein kleines bisschen weniger, aber es sind immer noch 45. Nein, ich korrigiere mich. Echtzeitanzeige: 36 Minuten, die Sie da länger brauchen. Aber eben keine Stunde mehr, wie noch vor einer halben Stunde. Dann haben wir dort zwischen Dresden-Altstadt und Dreieck Dresden-West auch ein defektes Auto auf der linken Spur. Und auf der A9 Richtung Berlin staut sich eine Viertelstunde zwischen Köselitz und Kleinmarzehns und Richtung Nürnberg zwischen Naumburg und Bad Klosterlausnitz eine halbe Stunde. Eine Viertelstunde Stau auf der A13 Richtung Dresden zwischen Karlau und Bronkow. Und B87 gab es einen Unfall in Höhe der A38 Auffahrt Lützen. Da ist in beiden Richtungen die Anschlussstelle gesperrt. Geblitzt wird heute Nachmittag auf der B2 in Krostitz an der Gemeinde und in Dresden auf der Reichenbachstraße stadtauswärts steht der Superblitzer. Wenn irgendwas noch fehlt, einfach kurz Bescheid sagen. Kostenlos unter 08000 77 8000. Vielen Dank.
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5: Und wir tun was gegen das Nachmittagstief.
11: Hallo, hier ist die Ute aus Leipzig. Ich wünsche mir zum 80er-Wochenende, der Kaffee ist fertig.
5: Das ist schön. Ein bisschen musikalisches Koffein zum Munterwerden. Und nicht vergessen, hier steht immer noch so ein Stand-Up-Paddel rum. Niegelnagelneu, ein Hightech-Teil. Gibt's zu verschenken. Unter allen, die sich einen 80er wünschen. An diesem Wochenende. 0351 5000 2000 und ab damit an Hitradio RTL.

0: Busch, Running Up That Hill.
1: Das ist Hitradio RTL. Das ist Ihr Sonntag mit dem 80er-Wochenende. Das ist ein riesengroßes Stand-Up-Paddle. Das muss dann auch noch an den Gewinner gebracht werden. Und unter allen, die sich an diesem Wochenende einen 80er-Hit wünschen, verschenken wir das dann noch. So, wer hat denn noch einen Wunsch auf Pfanne? 0351 5000 2000.
2: Hallo, ich bin die Antje aus Erfurt. Ich höre euch mittlerweile schon fast ein Jahr aus Thüringen. Mein Song der 80er ist und bleibt Mike Oldfield mit Pictures in the Dark. Da ist Gänsehaut und etwas PB im Auge garantiert bei mir. Als der Song erschien, war ich 9 Jahre alt und er berührt mich bis heute. Vielen Dank und viele Grüße an euer Team, was mich schon wirklich das Jahr richtig toll begleitet. Und so viele Lieder kommen wieder in Erinnerung, die man schon so lange nicht mehr gehört hat. Also echt toll, ich bedanke mich bei euch. Macht weiter so. Vielen Dank, Grüße, tschüss.

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6: Mit Stella Stürmer einen schönen guten Tag. Nach dem Messerangriff in Freital hat die Polizei den gesuchten Tatverdächtigen festgenommen. Der 45-jährige Deutsche wurde am Samstagnachmittag an einer Tankstelle an der Dresdner Straße gestellt. Dabei soll er sich gegen die Festnahme gewehrt und versucht haben, Polizisten zu schlagen. Inzwischen ist außerdem bekannt, dass der Mann vor dem Messerangriff auf einen 48-Jährigen eine 85 Jahre alte Rentnerin in einem Treppenhaus gestoßen haben soll. Sowohl die Seniorin als auch der 48-jährige Mann kamen verletzt ins Krankenhaus. Gegen den Deutschen wird nun ermittelt. Sachsen senkt die Zinsen für das Förderprogramm Familienwohnen. Als Reaktion auf gestiegene Bauzinsen reduziert der Freistaat die Konditionen für die Förderdarlehen um 0,5 Prozentpunkte. Je nach Einkommen, Kinderzahl und Sanierung liegen die Zinssätze künftig zwischen 0,1 und maximal 2,65 Prozent. Für die Kredite stellt Sachsen dieses Jahr 55 Millionen Euro bereit. So soll Familien mit kleinerem Geldbeutel der Traum vom eigenen Zuhause erleichtert werden. In Rheinsberg bei Freiberg sind ab heute Freiwillige aus aller Welt zu Gast. Sie helfen 2 Wochen lang beim Erhalt der Welterberegion.
7: Die 12 jungen Frauen und Männer beteiligen sich am Projekt der European Heritage Volunteers. Sie kommen unter anderem aus Australien, Ägypten, Mexiko, Taiwan oder der Türkei. Aufgabe in diesem Jahr ist der Erhalt des historischen Wassergrabens entlang der Grabentour in Rheinsberg. Unter fachkundiger Anleitung lernen sie traditionelle Handwerkstechniken kennen und unterstützen den Erhalt der Anlage der Revierwasserlaufanstalt, die zum UNESCO-Welterbe der Montanregion gehört. Cindy Einhorn, Nachrichtenredaktion.
6: 2 Jahre nach dem Start von Vero kennt sich bei dem Thema kaum jemand aus. Vero soll eigentlich die europäische Antwort auf PayPal sein, aber laut einer Verivox-Umfrage konnten nur knapp 4 von 10 Erwachsenen sagen, dass es sich dabei um einen Zahlungsdienst handelt. Fast ein Drittel der über 1000 Befragten hat noch nie davon gehört und knapp jeder 4. kennt zwar den Namen, aber nicht die Bedeutung. Manche tippten sogar auf eine Kreditkarte aus Holz.
8: Hätte ich auch gemacht. Das Hitradio RTL Sachsenwetter zeigt sich von der sommerlich schönen Seite. Nicht ganz so heiß, maximal so 26 Grad heute Nachmittag. In der kommenden Nacht kann vereinzelt es mal dröppeln, aber es ist nur die Ausnahme, denn der richtige Regen, der kommt dann morgen früh mit teilweise auch Gewittern. Tagsüber so maximal 22 Grad, sonst viele dicke Wolken. Genießen Sie also heute das Wetter. Dienstag sieht es ähnlich aus oder dann halt ab Mittwoch, da ist dann schon wieder teilweise hitzefrei angesagt oder Hitzevariante, wie es an den Schulen heißt, mit bis zu 32 Grad.
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8: Die Hitradio RTL Verkehrszentrale und es gibt gute Nachrichten von der A4. Der Stau wird langsam weniger auf der A4 Richtung Chemnitz zwischen Dresden-Neustadt und Dreieck-Gnossen. Jetzt noch 15 Minuten. Dann auf der A9 Richtung Berlin zwischen Köselitz und Kleinmarzehns ebenfalls 15 Minuten Stau und eine halbe Stunde auf der A9 Richtung Nürnberg zwischen Naumburg und Bad Klosterlausnitz. Vorsicht auf der A14 Richtung Halle zwischen Leipzig-Messegelände und Leipzig-Mitte. Ein defekter LKW auf der rechten Spur, der hatte einen Reifenplatzer, da liegen auch noch Reifenteile. Und auf der B87 in Höhe der A38 in Lützen, Behinderungen da, wird der Verkehr jetzt an der Unfallstelle vorbeigeleitet. Blitzer steht noch in Dresden. Auf der Reichenbachstraße stadtauswärts ein Superblitzer. Und falls Ihnen irgendwas auffällt, sagen Sie ganz kurz Bescheid. 08000 77 8000.
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12: Ja, servus. Hier ist Thomas aus Hoyerswerda. Es ist immer eine Reise wert. Ich würde mir gerne wünschen, dass wir die ganzen Schulanfänger von Falco in der Schule. Tschüss, schöne liebe Grüße an den Rest der Welt. Danke.

0: Hallo, liebes Hitradio-RTL-Team. Mein absoluter 80er-Lieblingssong ist Don't Stop Believing von Journey. Ja, verbindet mein Mann und mich ganz, ganz doll. Und ansonsten einen schönen Sonntag euch. Ciao.
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1: Haben wir es schon wieder halb vier? Das Hitradio RTL Sachsenwetter zeigt sich von der schönen sommerlichen Seite, maximal so 26, 27 Grad. Kommende Nacht ist wieder Platz zum Durchlüften und morgen dann, ja, einzelne Schauer, teilweise auch Gewitter in den frühen Morgenstunden und deutlich kühler, so 22 Grad. Auch am Dienstag recht durchwachsen. Mittwoch, da kommt wieder mehr Sonne und es geht wieder an die 30 Grad und teilweise drüber.
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1: Die Hitradio RTL Verkehrszentrale meldet A4 Dresden Richtung Chemnitz zwischen Chemnitz Ost und Chemnitz Mitte 20 Minuten Baustellenstau. Dann auf der A9 Leipzig Richtung Berlin zwischen Wiedemar und dem Rastplatz Kapellenberg Ost liegen Fahrzeugteile. 20 Minuten Stau auf der A9 Leipzig Richtung Berlin zwischen Köselitz und Kleinmarzehns und auf der A9 Richtung Nürnberg zwischen Dreußig und Bad Klosterlausnitz 25 Minuten. Außerdem auf der A9 Richtung Leipzig zwischen Bad Dürrenberg und Leipzig West eine Viertelstunde Stau und zwischen Rastplatz Bachfurt Ost und Leipzig West, deswegen da auch ein Unfall. Auf der A14 Leipzig Richtung Halle zwischen Leipzig Ost und Leipzig Nordost ein defekter PKW in der Baustelle, da ist nur eine Spur frei und geblitzt wird in Dresden auf der Reichenbachstraße stadtauswärts. Wenn Sie irgendwas sehen an Staus, Blitzern, Behinderungen, sagen Sie kurz Bescheid. Kostenlos unter 08000 77 8000. Vielen Dank und gute Fahrt.
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0: Daniel Pavel
1: mit einem kleinen Serviervorschlag für Ihren Sonntagnachmittag.
2: Hallo, hier war die RDL, hier ist Trigo. Ich würde mir wieder mal das Lied von den Conquitos, Himbeereis und im heißen Tee wünschen. Wäre nett, wenn ihr es spielt.
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0: Ray Parker Jr., Ghostbusters. Das ist Hitradio RTL, das ist ihr Wochenende.
1: Hallo, hier ist die Julia aus Thüringen, aus Gera. Ich wünsche mir von Sandra Maria Magdalena. Danke und ein schönes Wochenende allen.
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5: Mit Stella Stürmer einen schönen guten Tag. Ein Garagenbrand hat am Mittag in der Schwarzenberger Altstadt für dichten schwarzen Rauch gesorgt. Janis Müller berichtet.
6: Ein 17-Jähriger wollte gestern früh offenbar über einen Balkon in eine Wohnung einsteigen. Dumm nur, der Mieter überraschte ihn dabei. Der Jugendliche flüchtete zunächst, konnte aber wenig später von der Polizei in der Nähe gestellt werden. Bei ihm fanden die Beamten außerdem Betäubungsmittel. Jetzt wird gegen den Teenager unter anderem wegen versuchten Wohnungseinbruchsdiebstahls ermittelt.
5: Bei einem Unfall zwischen Frankenberg und Mittweida sind 3 junge Leute verletzt worden, 2 Teenager auf einem Moped schwer. Laut Polizei wurden die beiden gestern Nachmittag von einem Auto erfasst. Am Steuer saß eine 20-Jährige. Sie hatte das entgegenkommende Moped beim Abbiegen übersehen. Der 17-jährige Mopedfahrer und sein 16-jähriger Sozius wurden schwer, die Autofahrerin leicht verletzt. Alle 3 kamen ins Krankenhaus. Es entstand Sachschaden von rund 7.000 Euro. Nach der Gluthitze vom Samstag und den damit verbundenen Einschränkungen bei den LVB rollt der Verkehr wieder. Die Verkehrsbetriebe hatten gestern Nachmittag bei rund 35 Grad die erste Stufe ihres Notfallplans aktiviert. Busse durften nicht mehr auf den Gleisen fahren. Eine Sprecherin sagte, die Maßnahme sei rein vorsorglich. Statt Haltestellen im Schienenbereich wurden Ersatzhaltestellen am Fahrbahnrand angefahren. Damit sollten Schäden an der weich werdenden Fugenmasse zwischen Schienen und Asphalt verhindert werden. Das hatte ja im Juni zu Schäden am Straßenbahnnetz geführt. Immer mehr Menschen aus Syrien wird in Deutschland der Status als Flüchtling aberkannt. Das hat die Bundesregierung auf Anfrage der Linken mitgeteilt. Die Zahlen sind im ersten Halbjahr deutlich gestiegen. Thomas Brockt berichtet.
7: Bei fast jedem 4. Flüchtling aus Syrien, der überprüft wurde, ist der Schutzstatus zurückgenommen oder widerrufen worden. Das passiert vor allem dann, wenn sich die Lage in der Heimat ändert. Nach dem Sturz von Machthaber Assad sind viele Geflüchtete freiwillig zurückgekehrt. Auch gibt es seitdem deutlich weniger, die in Deutschland Asyl beantragen.
5: Weil der Vulkan Ätna ausgebrochen war, hatte es am Flughafen von Catania auf Sizilien massive Einschränkungen gegeben. Mittlerweile läuft aber wieder alles weitgehend normal. Nur noch wenige Flüge mussten heute gestrichen werden, auch welche nach München und Frankfurt. Seit der Ätna vor über einer Woche ausgebrochen war, mussten ungefähr ein Drittel aller Flüge am Flughafen von Catania abgesagt werden.
8: So, bei uns haben wir bestes Flugwetter mit Temperaturen zwischen um die 26 Grad in der Spitze heute Nachmittag. Regen ist noch kein Thema, da kommt dann erst in der kommenden Nacht und vor allem morgen früh teilweise sogar mit Schauern und Gewittern. Ansonsten Temperaturen morgen so um die 22 Grad maximal. Am Dienstag sieht's ähnlich aus. Es geht dann ab Mittwoch wieder bergauf.
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8: Hitradio RTL Verkehrszentrale. Es wird der Stau dicker auf der A4 Dresden Richtung Chemnitz an der Baustelle zwischen Chemnitz Ost und Chemnitz Mitte, derzeit 25 Minuten. Dann auf der A9 Leipzig Richtung Berlin zwischen Wiedemar und dem Rastplatz Kapellenberg Ost. Hier liegen immer noch Fahrzeugteile. Auf der A9 Leipzig Richtung Berlin zwischen Köselitz und Kleinmarzehns Viertelstunde Stau und auf der A9 Richtung Nürnberg zwischen Dreußig und Bad Klosterlausnitz hier 20 Minuten. Entschuldigung, musste kurz niesen. Ha! Sommerwetter, herrlich. Außerdem auf der A9 Richtung Leipzig zwischen Bad Dürrenberg und Leipzig West. 4 Kilometer Stau heißt aktuell 20 Minuten Zeitverlust, da gab es auch einen Unfall. Auf der A4 Richtung Chemnitz zwischen Gera Langenberg und Gera 25 Minuten Stau und auf der A38 Leipzig Richtung Halle zwischen Leuna und Merseburg Süd 20 Minuten. Geblitzt wird noch in Dresden, unter anderem auf der Reichenbachstraße stadtauswärts und falls Ihnen irgendwas auffällt, sagen Sie kurz Bescheid. Kostenlos unter 08000 77 8000.
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8: steht immer noch so ein riesiges Stand-Up-Paddel, also so ein richtiges Hightech-Teil, nicht so ein Temu-Gerät, nee, so ein Alpidex mit drei Finnen unten dran zum Aufpusten und geile Zeit auf irgendeinem Wasser sich machen, im Sitzen, im Hocken, im Stehen, im Knien, wie auch immer, holen Sie sich's. Wir schenken es heute Nachmittag noch unter allen, die sich einen 80er wünschen. 0351 5000 2000.
11: Hallo und liebe Grüße ins Studio, hier ist Thomas aus Kamenz. Wie es scheint, wird ja heute nochmal ein richtig heißer Tag, bis dann die Abkühlung kommt. Und ich denke, da passt also ein richtig cooler Reggae-Titel nochmal dazu. Ich habe gestern durch Zufall von Bob Marley Buffalo Soldier gehört gehabt. Ich denke, das passt wunderbar ins Programm rein. Würde mich freuen, wenn ihr auch auf dem Kanal spielen könntet. Ja, allen ein schönes Wochenende und macht weiter so. Gruß aus Kamenz.
8: Grüße zurück. Natürlich spielen wir das auf dem Kanal hier. Bob Marley, Buffalo Soldier, jetzt bei Hitradio RTL.

0: Canadian Black. Bad Boys Blue bei Hitradio RTL am 80er Wochenende, jetzt mit dem nächsten Musikwunsch.
1: Hallo liebes Hitradio RTL Team, hier ist Enrico aus Hoyerswerda und ich wünsche mir das Lied von den Beach Boys, Kokomo, und grüße damit alle Personal- und Betriebsräte im Freistaat.
0: Herrlich, das klingt erstmal schön nach Urlaub, also der Wunsch. Hier sind die Beach Boys und Kokomo bei Hitradio RTL.

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1: Oh Mann, war das wieder aufregend, oder?
2: Yes.
1: Aber wir haben sie gefunden. 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
2: ja, genau,
1: denke ich mal.
2: Genau.
1: Ja, und der nächste Rekord steht ja auch schon an, ne?
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1: Oh, ich blöde Kuh. Ich habe erst letztens ein paar weggeschmissen. Wirklich.
2: Vielleicht wird es auch ein Mann werden, man weiß es nicht.
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2: Das ist Radio RTL Sachsenwetter. Heute noch mal ein bisschen draußen sitzen, vielleicht am Abend noch ein kleines Getränk im Freien, wenn es irgendwie geht, und genießen. Denn in der kommenden Nacht kommen dann dickere Wolken. Die bringen uns morgen für den Dienst, für den Montag vor allem dicke Wolken, einzelne Regenschauer, teilweise auch Gewitter mit Temperaturen maximal um die 22 Grad. Durchwachsen auch der Dienstag, aber ab Mittwoch wird es wieder schön sommerlich mit an die 30 Grad und drüber.
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2: Die Hitradio RTL Verkehrszentrale meldet Baustellenstau auf der A4 Dresden Richtung Chemnitz zwischen Chemnitz Ost und Chemnitz Mitte. Aktuell 20 Minuten Stau. Dann auf der A4 Erfurt Richtung Chemnitz zwischen Gera Langenberg und Gera 37 Minuten Stau. Und dort gab es einen Unfall, da ist die Autobahn jetzt in Richtung Chemnitz auch gesperrt. Dann auf der A9 Leipzig Richtung Berlin eine Viertelstunde Stau zwischen Köselitz und Kleinmarzehns. Auf der A9 Richtung Nürnberg zwischen Bad Dürrenberg und Kreuz-Rippachtal ein liegen gebliebenes Auto und zwischen Dreußig und Bad Klosterlausnitz eine Viertelstunde Stau. Außerdem auf der A9 Richtung Leipzig zwischen Bad Dürrenberg und Leipzig-West-Merseburg 20 Minuten Stau und auf der A38 Leipzig Richtung Halle zwischen Leuna und Merseburg-Süd 20 Minuten. Blitzer noch in Dresden auf der Reichenbachstraße stadtauswärts, und falls ihr irgendwas sehen an Staus, Blitzern, Behinderungen, sagen Sie kurz Bescheid. Kostenlos unter 08000 77 8000. Vielen Dank und kommen Sie gut an Ihr Ziel.
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2: Darf man Arsch im Radio sagen? Nee, ne? Aber Arschwackelmucke darf man sagen, denn die gibt's jetzt.
6: Hallo, hier ist die Linda aus Pirna. Und zum großen 80er-Jahre-Wochenende wünsche ich mir von Kaoma Lambada.

0: Richard Marx durch den Sonntagnachmittag hier bei Hitradio RTL.
1: Hier ist Andrea aus Dresden und ich wünsche mir für diesen wundervollen Sommertag von Vamp Club Tropicana. Freue mich, wenn ihr das Titel spielt. Ich wünsche euch noch eine tolle Sendung und bis später. Liebe Grüße.

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8: Mit Stella Stürmer. Es ist der erste Heimsieg für Dynamo Dresden in der neuen Zweitligasaison. Gegen den SV Darmstadt setzten sich die Schwarz-Gelben am Nachmittag vor knapp 31.000 Zuschauern mit 1:0 durch. Verteidiger Thomas Keller sagte im Anschluss:
9: Ich denke, wir haben von Anfang an versucht, Spiel zu machen, Ballbesitz zu haben, nach vorne zu spielen, mutig zu spielen. Ich glaube, wir haben auch von Anfang an versucht, das Stadion mitzunehmen mit Offensivfußball. Ich denke, das haben wir dann gut geschafft. Auch wichtig zu null, wenig zugelassen hinten. Ich kann mich jetzt nicht erinnern an eine Großchance von Darmstadt, deswegen bin ich sehr zufrieden heute.
8: Weiter geht's für Dynamo kommende Woche Sonntag. Dann ist die SGD im DFB-Pokal bei Westfalia Rhynern gefordert. Die SPD macht Druck für einen besseren Schutz vor Hitze, Niedrigwasser und weiteren Folgen des Klimawandels. Es brauche eine Kraftanstrengung des gesamten Staates, heißt es von Seiten der SPD-geführten Ministerien. Thomas Bremser berichtet.
10: Bund, Länder, Städte und Gemeinden müssen an einem Strang ziehen beim Klimaschutz. Das ist im deutschen System aber gar nicht so einfach. Dafür müsste das Grundgesetz geändert werden. Etwa damit der Bund Dinge mitfinanzieren kann, die eigentlich in den Händen der Kommunen liegen. Mehr Hitzeschutz in Kliniken oder mehr Grün in Städten.
8: Nach den Sommerferien beginnt morgen wieder der Unterricht. Damit der Schulweg für die Kinder sicher ist, hat die Polizei verstärkte Kontrollen angekündigt. Bis zum 4. September achten die Beamten dabei nicht nur auf die Einhaltung des Tempolimits vor Schulen. Ein besonderes Augenmerk liegt auch auf der Verkehrssituation, insbesondere beim Holen und Bringen durch die Eltern sowie auf der korrekten Sicherung der Kinder im Auto. Auf Sylt geht heute das Punk-Protestcamp zu Ende. Rund 4 Wochen lang haben Punks aus ganz Deutschland auf der Festwiese in Tinnum gezeltet. Sie protestieren dort unter anderem gegen den Kapitalismus, so der Veranstalter. Bekannt geworden ist die Aktion im Sommer 2022, als mit dem 9-Euro-Ticket viele Punks aus ganz Deutschland nach Sylt gereist waren und damit bundesweit für Schlagzeilen sorgten. Sächsische Sportvereine können sich ab morgen wieder um finanzielle Unterstützung bewerben. Die Initiative VNG bewegt deinen Verein geht in die zweite Runde und fördert Projekte im Breiten- und Hobbysport mit jeweils 500 Euro, etwa für neue Trainingsausrüstung, bessere Bedingungen oder Sportveranstaltungen.
11: Sport und zum Abend ist auch gar kein Thema. Es ist ja trocken, die Sonne scheint und es ist nicht ganz so heiß. Vielleicht eine kleine, wenigstens eine Spaziergangsrunde, oder? Und heute Nacht die Temperaturen zwischen 15 und 13 Grad. Morgen dann schon eher regnerisch, teilweise Gewitter, vor allem morgens. Und dann tagsüber maximal 22 Grad. Am Dienstag sieht es ähnlich aus, es wird aber wieder Badewetter. Ab Mittwoch an die 30 Grad und drüber.
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11: Die Hitradio RTL Verkehrszentrale meldet auf der A4 Dresden Richtung Chemnitz zwischen Chemnitz Ost und Chemnitz Mitte knapp 20 Minuten Baustellenstau. Dann auf der A4 Erfurt Richtung Chemnitz zwischen Gera Langenberg und Gera eine halbe Stunde Stau. Da laufen die Bergungsarbeiten auf Hochtouren. Die linke Spur ist wieder befahrbar. Auf der A9 Leipzig Richtung Nürnberg zwischen Bad Dürrenberg und dem Kreuz Rippachtal ein defektes Auto. Und zwischen Bad Dürrenberg und Leipzig West 20 Minuten Stau da in der Gegenrichtung. Außerdem auf der A38 Leipzig Richtung Halle. Zwischen Leuna und Merseburg Süd 22 Minuten Stau und geblitzt wird in Dresden auf der Reichenbachstraße stadtauswärts. Wenn was fehlt, einfach Bescheid sagen. Kostenlos unter 08000 77 8000. Vielen Dank und gute Fahrt.
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11: So, wir machen Ihren Sonntag noch ein ganzes Stückchen schöner. Zum einen mit Ihren Musikwünschen und zum anderen verschenken wir noch ein Stand-Up-Paddle. Also so ein richtig geiles Teil, nicht so ein Temu-Ding, sondern was Ordentliches. Und das für den Musikwunsch mit ein bisschen Glück einfach hier abgeben. 0351 5000 2000.
14: Hallo, hier ist Andrea aus Langwetzendorf. Ich wünsche mir für das 80er-Wochenende von Silly Bataillon d'Amour allen noch einen schönen Sonntag.

0: Musikwunsch von der Sika aus Leipzig. Rufus und Chaka Khan, Ain't Nobody. Das ist Hitradio RTL am 80er-Wochenende. Und das ist der nächste Musikwunsch.
1: Hallo, liebes Hitradio-RTL-Team. Hier ist der Jens aus Marana. Und ich möchte alle grüßen, die mich kennen. Und hätte noch einen Wunsch für das 80er-Wochenende. Und zwar von Jennifer Rush, Heart Over Mind. Danke, macht weiter so.

0: Halb sechs haben wir's. Gucken wir aufs Hitradio RTL Sachsen. Wird das schön heute Abend? Also lange draußen sitzen ist eigentlich überhaupt kein Thema. Es kommen dann in der Nacht dicke Wolken reingezogen und dann ansonsten auch in den frühen Morgenstunden teilweise Regen, aber es kühlt halt auch mal ein bisschen aus, dass man wieder ein bisschen lüften kann, Kelle. Oh, genau, ansonsten Dienstag auch nochmal durchwachsen, aber Mittwoch wieder an die 32 Grad.
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0: Die Hitradio RTL Verkehrszentrale. Vorsicht auf der A14 Dresden Richtung Leipzig, Höhe Döbel Nord liegen Reifenteile auf der linken Spur. Dann auf der A4 Dresden Richtung Chemnitz, Baustellenstau eine Viertelstunde zwischen Chemnitz Ost und Chemnitz Mitte. Auf der A4 drüben Erfurt Richtung Chemnitz zwischen Gera Langberg und Gera 22 Minuten Stau, da laufen immer noch die Bergungsarbeiten, die linke Spur ist wieder befahrbar. Auf der A9 Leipzig Richtung Nürnberg zwischen Bad Dürrenberg und dem Kreuz Rippachtal ein defektes Auto und zwischen Bad Dürrenberg und Leipzig West in der Gegenrichtung 20 Minuten Stau. Außerdem A38 Leipzig Richtung Halle zwischen Leuna und Merseburg Süd 20 Minuten Stau und B183 Bad Düben Richtung Köthen in Höhe des Abzweigs nach Zörbig gab es einen Unfall, der ist voll gesperrt. Geblitzt wird in Dresden auf der Reichenbachstraße stadtauswärts und falls irgendwas noch fehlt, sagen Sie ganz kurz Bescheid. Kostenlos unter 08000 77 8000. Vielen Dank und gute Fahrt.
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0: Letzte Chance, sich fürs Stand-Up-Paddle zu bewerben. Das verschenken wir ja. Das ist wirklich ein absolutes Hightech-Teil. Und vor allem ist das ja machbar für jeden. Selbst so ein sporttechnisches U-Boot wie ich kriegt ein Stand-Up-Paddle hin. Man macht einfach am Anfang sitzend, dann kniend und dann steht man drauf. Und wenn das Wasser schön ruhig ist, perfektes Sportgerät fürs Wasser. Gibt's unter allen, die sich an diesem Wochenende den 80er wünschen, verschenken wir es gleich. Und jetzt den nächsten Musikwunsch. Wenn Sie auch einen haben, 0351 5000 2000.
4: Hier ist Christine aus Leipzig. Und ich wünsche mir von AHA Hunting High and Low, weil das damals ein absoluter Lieblingshit von mir gewesen ist und weil das ich bestimmt heute auch wieder ganz toll anhören würde, aber leider total selten gespielt wird.
0: Gut, dass es Hitradio RTL gibt.

0: Europe's Final Countdown bei Hitradio RTL, bei dem Sender, der sich auch um ihre Figur kümmert. Gerne. Ja, servus, es ist Sonntag und das ganze 80er-Wochenende lang suchen wir Ihre Lieblings-80er und unter allen, die sich einen wünschen, verschenken wir ein Stand-Up-Paddle für die nächsten sportlichen Aktivitäten auf dem Wasser. So, ich bin gespannt, wem wir es jetzt... Hier ist Daniel Pavel, hallo, guten Tag.
1: Ja, schönen guten Tag und hier ist die Romy.
0: Was machst du denn das ganze Wochenende?
1: Jetzt bin ich gerade im Fitnessstudio.
0: Oh, du bist wohl ein sehr sportlicher Typ.
1: Naja, ein bisschen.
0: Kannst du denn auch Stand-Up-Paddle fahren?
1: Ich wollte es versuchen, aber leider ist unseres leider kaputt gegangen am Freitag.
0: Nein.
1: Also nicht mal unseres, sondern nur ein geborgtes, tatsächlich.
0: Oh.
1: Aber wir haben meiner Schwägerin sind wir dann gefahren und das hat sehr gut geklappt.
0: Gut, und da du ja eh ein sehr sportlicher Typ bist, würdest du gerne noch ein bisschen mehr Stand-Up-Paddle fahren?
1: Ja, sehr gerne.
0: Naja, dann haben wir eins für dich, denn wir haben ja gesagt, an diesem Wochenende verschenken wir eins unter allen, die sich einen 80er wünschen. Und du wünschst dir? Was wünschst du dir?
1: Geil. Ich hatte mir eigentlich Flames of Love von Fancy gewünscht.
0: Na, dann machen wir den doch. Für dich gibt's super. Fancy Flames of Love und ein niegelnagelneues Stand-Up-Paddle.
1: Oh, verrückt. Es ist verrückt.
0: Und zwar so ein richtig geiles von Alpidex, also kein so ein Temu-Teil, sondern ein richtig ordentliches mit drei Finnen unten dran. Und da kannst du üben und mach's nicht kaputt.
1: Nee. Dankeschön.
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9: Mit Stella Stürmer. Es ist der erste Heimsieg für Dynamo Dresden in der neuen Zweitligasaison. Gegen den SV Darmstadt setzten sich die Schwarz-Gelben am Nachmittag vor knapp 31.000 Zuschauern mit 1:0 durch. Verteidiger Thomas Keller sagte im Anschluss:
10: Ich denke, wir haben von Anfang an versucht, Spiel zu machen, Ballbesitz zu haben, nach vorne zu spielen, mutig zu spielen. Ich glaube, wir haben auch von Anfang an versucht, das Stadion mitzunehmen mit Offensivfußball. Ich denke, das haben wir dann gut geschafft. Auch wichtig zu null, wenig zugelassen hinten. Ich kann mich jetzt nicht erinnern an eine Großchance von Darmstadt, deswegen bin ich sehr zufrieden heute.
9: Weiter geht's für Dynamo kommende Woche Sonntag. Dann ist die SGD im DFB-Pokal bei Westfalia Rhynern gefordert. Die SPD macht Druck für einen besseren Schutz vor Hitze, Niedrigwasser und weiteren Folgen des Klimawandels. Es brauche eine Kraftanstrengung des gesamten Staates, heißt es von Seiten der SPD-geführten Ministerien. Thomas Bremser berichtet.
11: Bund, Länder, Städte und Gemeinden müssen an einem Strang ziehen beim Klimaschutz. Das ist im deutschen System aber gar nicht so einfach. Dafür müsste das Grundgesetz geändert werden. Etwa damit der Bund Dinge mitfinanzieren kann, die eigentlich in den Händen der Kommunen liegen. Mehr Hitzeschutz in Kliniken oder mehr Grün in Städten.
9: Nach den Sommerferien beginnt morgen wieder der Unterricht. Damit der Schulweg für die Kinder sicher ist, hat die Polizei verstärkte Kontrollen angekündigt. Bis zum 4. September achten die Beamten dabei nicht nur auf die Einhaltung des Tempolimits vor Schulen. Ein besonderes Augenmerk liegt auch auf der Verkehrssituation, insbesondere beim Holen und Bringen durch die Eltern sowie auf der korrekten Sicherung der Kinder im Auto. Auf Sylt geht heute das Punk-Protestcamp zu Ende. Rund 4 Wochen lang haben Punks aus ganz Deutschland auf der Festwiese in Tinnum gezeltet. Sie protestieren dort unter anderem gegen den Kapitalismus, so der Veranstalter. Bekannt geworden ist die Aktion im Sommer 2022, als mit dem 9-Euro-Ticket viele Punks aus ganz Deutschland nach Sylt gereist waren und damit bundesweit für Schlagzeilen sorgten. Sächsische Sportvereine können sich ab morgen wieder um finanzielle Unterstützung bewerben. Die Initiative VNG bewegt deinen Verein geht in die 2. Runde und fördert Projekte im Breiten- und Hobbysport mit jeweils 500 Euro. Etwa für neue Trainingsausrüstung, bessere Bedingungen oder Sportveranstaltungen.
12: Das Hitradio RTL Sachsenwetter heute Abend. Ganz nett zum draußen sitzen. In der Nacht dann recht frisch, die Temperaturen zwischen 15 und 13 Grad. Und dann kommen auch Regenwolken reingezogen. Vor allem morgen Vormittag kann es auch mal gewittern. Bei tagsüber dann maximal 22 Grad wird es auch ein Stück kühler als heute. Der Dienstag auch durchwachsen, zeitweise mit Regen. Ab Mittwoch, da wird es dann später wieder freundlicher. Es kommt mehr Sonne durch und die Temperaturen schnalzen wieder nach oben bei bis zu 32 Grad in der Spitze.
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12: Die Hitradio RTL Verkehrszentrale meldet A14 Dresden Richtung Leipzig in Höhe Döbel Nord. Immer noch Reifenteile auf der linken Spur. Dann auf der A9 Leipzig Richtung Nürnberg zwischen Bad Dürrenberg und Kreuz-Rippachtal ein defektes Auto. Ein Unfall auf der B183 Bad Düben Richtung Köthen in Höhe des Abzweigs nach Zörbig ist da voll gesperrt aktuell. Und wenn Sie noch was sehen an Staus und Blitzern, sagen Sie kurz Bescheid. Kostenlos unter 08000 77 8000. Vielen Dank und gute Fahrt.
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12: Sonntagabend, angenehm warm ist noch draußen. Die letzten Tage war es auch so herrlich, die Tomaten sprießen. Die Gurken sowieso und jetzt noch schön ein bisschen draußen sitzen. Wir liefern die passende Musik mit Maywood, mit Phil Collins und mit ihren Musikwünschen.
3: Hallo, hier ist die Klassin aus Altenberg. Selbst hier ist es bockheiß, deswegen wünsche ich mir was Erfrischendes von Holly Johnson, Americanos.

0: 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Und das hier klingt nach dem nächsten Musikwunsch.
1: Hallo, hier ist der Roche und ich wünsche mir zum 80er-Jahre-Wochenende von Peter Cornelius Reich für die Insel. Dankeschön.

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0: Sonntagabend bei Hitradio RTL mit Ihren Lieblings-80ern. Gleich reitern wir eine Runde mit dem Joachim. Es gibt eine musikalische Hebefigur von Bill Medley und Jennifer Warnes. Und es gibt natürlich Platz für Ihre Musikwünsche. 0351 5000 2000. Vorher gucken wir aufs Hitradio RTL Sachsenwetter. Und das zeigt sich heute Abend noch recht freundlich. Schön lange draußen sitzen, überhaupt kein Problem. In der Nacht die Temperaturen wieder zum Durchlüften. Genau, und morgen der Montag allerdings dann auch mit dicken Wolken, einzelnen Schauern, vielleicht sogar Gewittern bei maximal 22 Grad. Dienstag ähnlich durchwachsen, bestes Arbeitswetter, aber am Mittwoch, da wird's dann später wieder freundlicher und vor allem wieder wärmer, an die 30 Grad und drüber.
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0: Schauen wir auf die Straßen heute Abend. Die Hitradio RTL Verkehrszentrale meldet auf der B183 Bad Düben Richtung Köthen in Höhe des Abzweigs nach Zörbig. Vollsperrung wegen des Unfalls. In Dresden auf der Bismarckstraße Ecke Reichsstraße gab es einen Unfall, auch da ist gesperrt. Und in Leipzig auf der Krakauer Straße zwischen Ratzelstraße und Deiwitzweg läuft ein Feuerwehreinsatz. Da ist ebenfalls die Straße gesperrt. Wenn noch was fehlt, Staus, Blitzer, Behinderungen, sagen Sie kurz Bescheid. Kostenlos unter 08000 77 8000. Vielen Dank und gute Fahrt.
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0: Hier ist der Sonntagabend mit dem Hitradio RTL 80er Wochenende und mit Ihren Musikwünschen unter 0351 5000 2000.
5: Hallo, hier ist der Frankie. Erstmal einen vielen, vielen lieben Dank ans gesamte Team für den Marathon, den ihr jedes Wochenende auf die Beine stellt. Macht wirklich riesen, riesen Spaß. Mein Musikwunsch ist Islands von Mike Oldfield. Vielen Dank dafür. Bis zum nächsten Mal. Tschüss.

0: Hallo, liebes Radio RTL-Team. Hier ist Anniko aus Großschorre. Ich würde mir zum 80er-Wochenende gerne wünschen Albano und Romina Power mit Charazan. Danke.
1: Gerne. 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
4: Ich bin Stefan Schütz. Kaum kommt Entwarnung aus den großen Waldbrandgebieten Hürtgenwald und Monschau in NRW, flammt es an anderer Stelle gefährlich auf. Wegen eines Waldbrands ist ein Teil der Gemeinde Gebhardshain im Westerwald evakuiert worden. Bewohnerinnen und Bewohner wurden aufgefordert, ihre Wohnungen und Häuser sofort zu verlassen. Neben Feuerwehrleuten sind auch Landwirte mit Wasserfässern angerückt und ein Löschhubschrauber kommt zum Einsatz. Sachsen senkt die Zinsen für das Förderprogramm Familienwohnen. Als Reaktion auf gestiegene Bauzinsen reduziert der Freistaat die Konditionen für die Förderdarlehen um 0,5 Prozentpunkte. Je nach Einkommen, Kinderzahl und Sanierung liegen die Zinssätze künftig zwischen 0,1 und maximal 2,65 Prozent. Für die Kredite stellt Sachsen dieses Jahr 55 Millionen Euro bereit. So soll Familien mit kleinerem Geldbeutel der Traum vom eigenen Zuhause erleichtert werden. Am Flughafen Catania auf Sizilien läuft nach dem Ätna-Ausbruch wieder fast alles normal. Die meisten Flüge starten und landen wie geplant. Nur einige Verbindungen nach Deutschland, etwa nach Frankfurt oder München, wurden heute noch gestrichen. Der Betreiber hatte den Betrieb gestern Nachmittag wieder hochgefahren, nachdem die Warnstufe für die vulkanischen Aktivitäten von Rot auf Orange runtergesetzt worden war. Auf Sylt geht heute das Punk-Protestcamp zu Ende. Rund 4 Wochen lang haben Punks aus ganz Deutschland auf der Festwiese in Tinnum gezeltet. Sie protestierten dort unter anderem gegen den Kapitalismus, so der Veranstalter. Bekannt geworden ist die Aktion im Sommer 2022, als mit dem 9-Euro-Ticket viele Punks aus ganz Deutschland nach Sylt gereist waren und damit bundesweit für Schlagzeilen sorgten. In der zweiten Fußball-Bundesliga hat Dresden gegen Darmstadt 1:0 gewonnen. Aufstiegsfavorit Wolfsburg gewann in Hannover mit 1:0. Bielefeld siegte mit 3:0 gegen Cottbus. Und Thomas Bremser berichtet über die Marathon-Goldmedaille bei der EM in Birmingham durch Amanal Petros.
5: Kurz vor dem Ziel schnappt sich Petros eine Deutschlandfahne aus dem Publikum und läuft damit über die Ziellinie. Völlig verdient gewinnt der Mann von Hannover 96 den anspruchsvollen Marathon und sorgt für die 17. deutsche Medaille bei dieser EM. Petros wurde in Eritrea geboren, flüchtete schon als Kind mit seiner Familie und landete als Jugendlicher in Bielefeld.
3: Das Sachsenwetter.
6: Abends und nachts ist es wechselbewölkt. Vereinzelt kann es örtlich mal einen Schauer geben. Temperaturen gehen auf angenehme 15 bis 13 Grad runter. Ja, und der Montagmorgen erstmal stark bewölkt. Vereinzelt Schauer bei 22 Grad. Und so wechselhaft geht es dann auch in die erste Schulwoche hinein.
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6: Der Blick zu den Straßen. A4 Dresden Richtung Chemnitz. Zwischen Chemnitz-Glöser und Chemnitz-Mitte hier haben wir Stau und stockenden Verkehr. A14 Dresden Richtung Leipzig in Höhe Döbeln Nord. Gefahr durch Reifenteile auf der linken Spur. Dann in Dresden Bismarckstraße in Höhe Reichsstraße hat es gekracht. Im Kreuzungsbereich hier aktuell Vollsperrung. Und in Leipzig die Krakauer Straße zwischen Ratzelstraße und dem Deiwitzweg Feuerwehreinsatz. Auch hier Vollsperrung.
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8: 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Hallo, hier ist Juliane aus der Sächsischen Schweiz und ich wünsche mir für das 80er Wochenende Time of My Life aus dem Film Dirty Dancing.
9: Na gerne doch. Und aus dem Film, da machen wir die lange Version. Die Maxi jetzt hier bei Hitradio RTL.

0: Das Sachsenwetter. Abends und nachts ist es wechselbewölkt. Vereinzelt kann es örtlich mal einen Schauer geben. Temperaturen gehen auf angenehme 15 bis 13 Grad runter. Ja, und der Montagmorgen erstmal stark bewölkt. Vereinzelt Schauer bei 22 Grad. Und so wechselhaft geht's dann auch in die erste Schulwoche hinein.
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0: Der Blick zu den Straßen A4 Dresden Richtung Chemnitz. Zwischen Chemnitz-Glöser und Chemnitz-Mitte hier haben wir staunstockenden Verkehr. A14 Dresden Richtung Leipzig in Höhe Döbel Nord. Gefahr durch Reifenteile auf der linken Spur. Dann in Dresden Bismarckstraße in Höhe Reichsstraße hat es gekracht. Im Kreuzungsbereich hier aktuell Vollsperrung. Und in Leipzig die Krakauer Straße zwischen Ratzelstraße und dem Deiwitzweg Feuerwehreinsatz. Auch hier Vollsperrung.
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1: Ich bin Stefan Schütz. Angesichts niedriger Flusspegel, Waldbrände und Trockenheit hat die SPD das Thema Wasser für sich entdeckt. Fraktionsvize Limbacher sagte der Rheinischen Post, es müssten mehr Wasserentsalzungsanlagen an den Küsten geprüft werden. Das Wasser müsse dann auch in besonders trockene Regionen transportiert werden können. Zudem müsste Wasser besser gespeichert und die Grundwasserneubildung gefördert werden. Wasser benötigt dringend auch der Westerwald. Dort kommt ein Waldbrand der Ortschaft Gebhardsheim gefährlich nahe. So nahe, dass ca. 20 Familien ihre Häuser und Wohnungen verlassen mussten. Die Einsatzkräfte der Feuerwehr konzentrieren sich darauf, die angrenzende Westerwaldschule sowie die umliegende Bebauung zu schützen. Rund 250 Einsatzkräfte kämpfen gegen die Flammen. Auch Landwirte unterstützen die Löscharbeiten mit Wasserfässern und es kommt ein Hubschrauber zum Einsatz. Die SPD-geführten Ministerien sind für mehr Schutz vor Hitze, Niedrigwasser und weiteren Folgen des Klimawandels. Hier sei der gesamte Staat gefordert, heißt es in einem Papier, über das Thomas Bremser berichtet.
2: Bund, Länder, Städte und Gemeinden müssen an einem Strang ziehen beim Klimaschutz. Das ist im deutschen System aber gar nicht so einfach. Dafür müsste das Grundgesetz geändert werden. Etwa damit der Bund Dinge mitfinanzieren kann, die eigentlich in den Händen der Kommunen liegen. Mehr Hitzeschutz in Kliniken oder mehr Grün in Städten.
1: Sächsische Sportvereine können sich ab morgen wieder um finanzielle Unterstützung bewerben. Die Initiative VNG Beweg deinen Verein geht in die zweite Runde und fördert Projekte im Breiten- und Hobbysport mit jeweils 500 Euro, etwa für neue Trainingsausrüstung, bessere Bedingungen oder Sportveranstaltungen. Bewerben können sich Vereine aus ganz Sachsen für die nächsten 8 Wochen online bei VNG. Pascal Wehrlein ist zum zweiten Mal Formel-E-Weltmeister. Der 31-jährige Porsche-Pilot sicherte sich in London den Titel. Bei der Leichtathletik-EM in Birmingham hatte zuvor Amanal Petros Gold im Marathon für Deutschland geholt und noch 3 Ergebnisse aus der zweiten Fußball-Bundesliga. Dresden-Darmstadt 1:0, Bielefeld-Cottbus 3:0 und Hannover-Wolfsburg 0:1.
0: Das Sachsenwetter.
3: Abends und nachts ist es wechselbewölkt. Vereinzelt kann es örtlich mal einen Schauer geben. Temperaturen gehen auf angenehme 15 bis 13 Grad runter. Ja, und der Montagmorgen erstmal stark bewölkt. Vereinzelt Schauer bei 22 Grad. Und so wechselhaft geht es dann auch in die erste Schulwoche hinein.
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3: Der Blick zu den Straßen. A4 Dresden Richtung Chemnitz. Zwischen Chemnitz-Glöser und Chemnitz-Mitte hier haben wir Stau und stockenden Verkehr. A14 Dresden Richtung Leipzig in Höhe Döbeln-Nord. Gefahr durch Reifenteile auf der linken Spur. Dann in Dresden Bismarckstraße in Höhe Reichsstraße hat es gekracht. Im Kreuzungsbereich hier aktuell Vollsperrung. Und in Leipzig die Krakauer Straße zwischen Ratzelstraße und dem Deiwitzweg. Feuerwehreinsatz auch hier Vollsperrung.
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1: Oh Mann, war das wieder aufregend, oder?
2: Yes.
1: Aber wir haben sie gefunden. Maja Schreiber aus St. Egidien und ihr Freund Finn in Neuseeland sind die nächsten Hitradio RTL Sachsen-Rekordhalter, denn sie führen die Fernbeziehung mit der größten Distanz und die liegt bei unglaublichen 18.064,68 Kilometern.
3: Dieses Jahr haben wir uns erst einmal in Person gesehen, das waren aber dann auch anderthalb Monate. Aber sonst sind die Flugtickets sehr teuer und die Zeit, die man investiert, ist halt sehr viel.
1: Dann gehen jetzt die 500 Euro Rekordprämie in den nächsten Flug,
2: ja, genau,
1: denke ich mal.
2: Genau.
1: Ja, und der nächste Rekord steht ja auch schon an, ne?
2: Wir suchen ab sofort denjenigen oder diejenige, ich nehme an, es wird eine Frau sein, mit den meisten Paar Schuhen im Land.
1: Oh, ich blöde Kuh. Ich habe erst letztens ein paar weggeschmissen. Wirklich.
2: Vielleicht wird es auch ein Mann werden, man weiß es nicht.
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16: Das Sachsenwetter.
17: Abends und nachts ist es wechselbewölkt. Vereinzelt kann es örtlich mal einen Schauer geben. Temperaturen gehen auf angenehme 15 bis 13 Grad runter. Ja, und der Montagmorgen erstmal stark bewölkt. Vereinzelt Schauer bei 22 Grad. Und so wechselhaft geht es dann auch in die erste Schulwoche hinein.
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21: Ich bin Stefan Schütz. Wegen eines Waldbrands ist ein Teil der Gemeinde Gebhardshain in Rheinland-Pfalz evakuiert worden. Das Feuer hatte sich bis auf rund 20 Meter an die ersten Häuser ausgebreitet, sagte eine Sprecherin. Inzwischen sei die Gefahr zunächst einmal gebannt. Gute Nachrichten gibt es auch aus NRW. Der größte Waldbrand in der Geschichte des Landes im Hürtgenwald ist nun unter Kontrolle. Auch in Monschau an der belgischen Grenze hat die Feuerwehr ihren Einsatz zurückgefahren. Nach dem tödlichen Hubschrauberabsturz in Neudorf laufen weiter Ermittlungen zur Ursache. Laut Polizei werden Ergebnisse erst in einigen Tagen erwartet. Bei dem Unglück am Freitag war der 29-jährige Pilot ums Leben gekommen. Er war damit beschäftigt, den Waldboden zu kalken. Nach dem Aufprall fing der Helikopter Feuer. Trotz sofortiger Rettungsmaßnahmen verstarb der Mann noch an der Absturzstelle. Die Feuerwehr konnte ein Übergreifen der Flammen auf den Wald verhindern. Die neue Kanzleramtschefin Warken will die Geheimdienstreform schnell voranbringen. Der Bild am Sonntag hat die CDU-Politikerin gesagt, durch die neuen Befugnisse der Geheimdienste werde es mehr Sicherheit im Land geben. Die Reform sieht unter anderem vor, dass der Verfassungsschutz und der Bundesnachrichtendienst künftig mehr Daten sammeln und automatisiert auswerten dürfen. Die Opposition ist alarmiert, die Linke zum Beispiel spricht von einer neuen Geheimpolizei. Immer mehr Menschen aus Syrien wird in Deutschland der Status als Flüchtling aberkannt. Das hat die Bundesregierung auf Anfrage der Linken mitgeteilt. Die Zahlen sind im ersten Halbjahr deutlich gestiegen. Thomas Brockt berichtet.
22: Bei fast jedem vierten Flüchtling aus Syrien, der überprüft wurde, ist der Schutzstatus zurückgenommen oder widerrufen worden. Das passiert vor allem dann, wenn sich die Lage in der Heimat ändert. Nach dem Sturz von Machthaber Assad sind viele Geflüchtete freiwillig zurückgekehrt. Auch gibt es seitdem deutlich weniger, die in Deutschland Asyl beantragen.
21: Isabel Gose hat bei der Schwimm-EM in Paris Silber über 400 Meter Freistil gewonnen. Dritte wurde ihre Teamkollegin Maja Werner. Bei den Männern gewann Lukas Mertens Bronze über 400 Meter Freistil. Sein Teamkollege Oliver Klemet belegte Platz 5. Und ein großer Fußballer hat sein Karriereende angekündigt. Dies sei vermutlich sein letztes Jahr, sagte der Portugiese Cristiano Ronaldo.
23: Das Sachsenwetter. Abends und nachts ist es wechselbewölkt. Vereinzelt kann es örtlich mal einen Schauer geben. Temperaturen gehen auf angenehme 15 bis 13 Grad runter. Ja, und der Montagmorgen erstmal stark bewölkt. Vereinzelt Schauer bei 22 Grad. Und so wechselhaft geht es dann auch in die erste Schulwoche hinein.
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14: Das Sachsenwetter.
15: Abends und nachts ist es wechselbewölkt. Vereinzelt kann es örtlich mal einen Schauer geben. Temperaturen gehen auf angenehme 15 bis 13 Grad runter. Ja, und der Montagmorgen erstmal stark bewölkt. Vereinzelt Schauer bei 22 Grad. Und so wechselhaft geht es dann auch in die erste Schulwoche hinein.
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1: Ich bin Justin Hamm. Angesichts niedriger Flusspegel, Waldbrände und Trockenheit hat die SPD das Thema Wasser für sich entdeckt. Fraktionsvize Limbacher sagte der Rheinischen Post, es müssten Meerwasserentsalzungsanlagen an den Küsten geprüft werden. Das Wasser müsse dann auch in besonders trockene Regionen transportiert werden. Zudem müsste Wasser besser gespeichert und die Grundwasserneubildung gefördert werden. In der Elbe bei Heidenau-Pratschwitz ist eine Weltkriegsbombe gefunden worden. Laut Kampfmittelbeseitigungsdienst handelt es sich um einen 250 Kilo schweren Blindgänger. Er liegt nach Einschätzung der Experten sicher und soll deshalb morgen planmäßig entschärft werden. Der Evakuierungsradius beträgt etwa 1000 Meter um die Fundstelle. Die betroffenen Anwohner werden gebeten, den Sperrbereich bis spätestens 9 Uhr zu verlassen. Und es gibt gute Nachrichten von der Waldbrandfront. Im Westerwald in Rheinland-Pfalz bedroht das Feuer keine Wohnhäuser mehr. Die Evakuierung ist aufgehoben worden. Rund 300 Einsatzkräfte haben dort gegen die Flammen gekämpft. Auch aus NRW gibt's Entspannung. Der größte Waldbrand in der Landesgeschichte im Hürtgenwald ist jetzt unter Kontrolle. Und in Monschau, direkt an der belgischen Grenze, hat die Feuerwehr ihren Einsatz ebenfalls zurückgefahren. Wer in Ostdeutschland wohnt, zahlt für Energie deutlich mehr als in Westdeutschland. Laut des Vergleichsportals Verivox zahlen ostdeutsche Haushalte kaufkraftbereinigt für Wärme, Strom und Kraftstoffe rund 2.970 Euro. Und das sind 16% mehr als in den alten Bundesländern, wo sich die Kosten im Schnitt auf 2.550 Euro belaufen. Die größten Unterschiede gibt's bei den Heiz- und Tankkosten. Isabel Gose hat bei der Schwimm-EM in Paris Silber über 400 Meter Freistil gewonnen. Lukas Mertens holt über die gleiche Distanz Bronze. Und Thomas Bremser berichtet über die Marathon-Goldmedaille bei der EM in Birmingham durch Amanal Petros.
2: Kurz vor dem Ziel schnappt sich Petros eine Deutschlandfahne aus dem Publikum und läuft damit über die Ziellinie. Völlig verdient gewinnt der Mann von Hannover 96 den anspruchsvollen Marathon und sorgt für die 17. deutsche Medaille bei dieser EM. Petros wurde in Eritrea geboren, flüchtete schon als Kind mit seiner Familie und landete als Jugendlicher in Bielefeld.
16: Das Sachsenwetter. Abends und nachts ist es wechselbewölkt. Vereinzelt kann es örtlich mal einen Schauer geben. Temperaturen gehen auf angenehme 15 bis 13 Grad runter. Ja, und der Montagmorgen erstmal stark bewölkt. Vereinzelt Schauer bei 22 Grad. Und so wechselhaft geht es dann auch in die erste Schulwoche hinein.
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24: Das Sachsenwetter.
25: Abends und nachts ist es wechselbewölkt. Vereinzelt kann es örtlich mal einen Schauer geben. Temperaturen gehen auf angenehme 15 bis 13 Grad runter. Ja, und der Montagmorgen erstmal stark bewölkt. Vereinzelt Schauer bei 22 Grad. Und so wechselhaft geht es dann auch in die erste Schulwoche hinein.
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4: Ich bin Justin Hamm. Die belgischen Behörden haben zur Bekämpfung des größten Waldbrandes in der Geschichte unseres Nachbarlandes Einsatzkräfte aus Deutschland angefordert. Die Helfer sind auch schon unterwegs. Mehr als 2700 Hektar stehen in Flammen. Nun haben die Behörden eine Evakuierung in Teilen der nordrhein-westfälischen Stadt Monschau angeordnet. Notunterkünfte waren bereits vorbereitet worden. Die Lage vor Ort bleibt dynamisch. In der Elbe bei Heidenau-Pratschwitz ist eine Weltkriegsbombe gefunden worden. Laut Kampfmittelbeseitigungsdienst handelt es sich um einen 250 Kilo schweren Blindgänger. Er liegt nach Einschätzung der Experten sicher und soll deshalb morgen planmäßig entschärft werden. Der Evakuierungsradius beträgt etwa 1000 Meter um die Fundstelle. Die betroffenen Anwohner werden gebeten, den Sperrbereich bis spätestens 9 Uhr zu verlassen. Nach dem Messerangriff in Freital hat die Polizei den gesuchten Tatverdächtigen festgenommen. Der 45 Jahre alte Deutsche wurde am Samstagnachmittag an einer Tankstelle an der Dresdner Straße gestellt. Dabei soll er sich gegen die Festnahme gewehrt und versucht haben, Polizisten zu schlagen. Inzwischen ist außerdem bekannt, dass der Mann vor dem Messerangriff auf einen 48-Jährigen, eine 85 Jahre alte Rentnerin in einem Treppenhaus gestoßen haben soll. Sowohl die Seniorin als auch der 48 Jahre alte Mann kamen verletzt ins Krankenhaus. Gegen den Deutschen wird nun ermittelt. BSW-Chefin Wagenknecht fordert AfD-Politiker Höcke erneut zu einem öffentlichen Gespräch auf. Sie will über Gemeinsamkeiten und Unterschiede beider Parteien und einen überparteilichen Ministerpräsidenten sprechen, auch für Sachsen-Anhalt. Dort will die AfD nämlich bei der Wahl in 3 Wochen mit Umfragewerten über 40% die absolute Mehrheit holen. Das BSW kämpft um den Einzug in den Landtag. Die gemischte deutsche Sprintstaffel hat sich bei der EM in Birmingham die Silbermedaille gesichert. Nach jeweils 100 Metern mussten sich Kevin Kranz, Rebecca Hase, Heiko Gussmann und Gina Lückenkämper nur Großbritannien geschlagen geben. Goldene Momente gab es zum Abschluss auch für Team Deutschland. Frederik Ruppert wurde Europameister über 3000 Meter Hindernis und Amanal Petros holte Marathongold.
0: Das Sachsenwetter.
18: Abends und nachts ist es wechselbewölkt. Vereinzelt kann es örtlich mal einen Schauer geben. Temperaturen gehen auf angenehme 15 bis 13 Grad runter. Ja, und der Montagmorgen erstmal stark bewölkt. Vereinzelt Schauer bei 22 Grad. Und so wechselhaft geht es dann auch in die erste Schulwoche hinein.
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14: Das Sachsenwetter.
15: Abends und nachts ist es wechselbewölkt. Vereinzelt kann es örtlich mal einen Schauer geben. Temperaturen gehen auf angenehme 15 bis 13 Grad runter. Ja, und der Montagmorgen erstmal stark bewölkt. Vereinzelt Schauer bei 22 Grad. Und so wechselhaft geht es dann auch in die erste Schulwoche hinein.
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15: Ich bin Justin Hamm. Grünen-Chef Banaschak fordert von der CDU nach den Ostlandtagswahlen Gesprächsbereitschaft auch mit der Linkspartei über eine mögliche Regierung ohne die AfD. Im ZDF sagte er:
16: In einer Situation, in der man befürchten muss, dass am Ende Antidemokraten und Verfassungsfeinde Einfluss auf die Politik bekommen, müssen Demokraten miteinander gesprächsfähig sein. Das erwarte ich von der Linken, das erwarte ich von der SPD und das erwarte ich auch von der Union.
15: Bei der CDU gibt es seit 2018 einen generellen Unvereinbarkeitsbeschluss zur Zusammenarbeit mit Linken und AfD. Nun also doch, Teile der Stadt Monschau in NRW müssen wegen eines großen Waldbrandes evakuiert werden. Die Behörden ordneten die Maßnahmen nun an. Bewohner zweier Straßenzüge müssen ihre Häuser verlassen. Der Waldbrand war in Belgien ausgebrochen und erstreckt sich mittlerweile auf über 2700 Hektar, so groß wie der Flughafen Leipzig-Halle. Belgien hat mittlerweile auch Unterstützung aus Deutschland angefordert. Sachsen senkt die Zinsen für das Förderprogramm Familienwohnen. Als Reaktion auf gestiegene Bauzinsen reduziert der Freistaat die Konditionen für die Förderdarlehen um 0,5 Prozentpunkte. Je nach Einkommen, Kinderzahl und Sanierung liegen die Zinssätze künftig zwischen 0,1 und maximal 2,65 Prozent. Für die Kredite stellt Sachsen dieses Jahr 55 Millionen Euro bereit. So soll Familien mit kleinerem Geldbeutel der Traum vom eigenen Zuhause erleichtert werden. Immer mehr Menschen aus Syrien wird in Deutschland der Status als Flüchtling aberkannt. Die Zahlen sind im ersten Halbjahr deutlich gestiegen. Bei fast jedem vierten aus Syrien geflüchteten Mensch, der überprüft wurde, ist der Schutzstatus zurückgenommen oder widerrufen worden. Das passiert vor allem dann, wenn sich die Lage in der Heimat ändert. Nach dem Sturz von Machthaber Assad sind viele Geflüchtete freiwillig zurückgekehrt. Auch gibt es seitdem deutlich weniger, die in Deutschland Asyl beantragen. Noch eine Goldmedaille führt Team Deutschland zum Abschluss der Leichtathletik-EM. Frederik Ruppert ist erstmals Europameister über 3000 Meter Hindernis. Zudem holte Karl Bebendorf Bronze. Die Silbermedaille schnappte sich die deutsche Sprint-Mixed-Staffel. Weitsprungstar Malar Kamiambo schaffte es in Birmingham nicht aufs Podest.
14: Das Sachsenwetter.
17: In der Nacht wechselnd bewölkt, vereinzelt kann es Schauer geben und der Montag dann heute, ja, maximal 22 Grad. Es bleibt stark bewölkt, vereinzelt immer wieder Schauer. So auch am Dienstag und am Mittwoch.

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17: Ich bin Justin Hamm. Wegen des riesigen Waldbrandes im Hohenfenn werden nun doch Teile der Stadt Monschau in NRW evakuiert. Erstmal sind 17 Häuser betroffen. Dabei war man in Monschau eigentlich davon ausgegangen, dass die Flammen nicht übergreifen. Der Brand, der seit Freitag in Belgien wütet, hat schon rund 30 Quadratkilometer zerstört. Löschhubschrauber aus den Niederlanden, Flugzeuge aus Schweden und Feuerwehrleute aus Deutschland und Luxemburg helfen inzwischen mit. Wir bleiben beim Thema. Die SPD-Bundesminister haben einen Hitzeaktionsplan vorgelegt, inklusive Forderung an die Union. Thomas Bremser hat die Details.
18: Bund, Länder, Städte und Gemeinden müssen an einem Strang ziehen beim Klimaschutz. Das ist im deutschen System aber gar nicht so einfach. Dafür müsste das Grundgesetz geändert werden. Etwa damit der Bund Dinge mitfinanzieren kann, die eigentlich in den Händen der Kommunen liegen. Mehr Hitzeschutz in Kliniken oder mehr Grün in Städten.
17: Nach dem tödlichen Hubschrauberabsturz in Neudorf laufen weiter Ermittlungen zur Ursache. Laut Polizei werden Ergebnisse erst in einigen Tagen erwartet. Bei dem Unglück am Freitag war der 29 Jahre alte Pilot ums Leben gekommen. Er war damit beschäftigt, den Waldboden zu kalken. Nach dem Aufprall fing der Helikopter Feuer. Trotz sofortiger Rettungsmaßnahmen verstarb der Mann noch an der Absturzstelle. Die Feuerwehr konnte ein Übergreifen der Flammen auf den Wald verhindern. 2 Jahre nach dem Start von Vero kennt sich kaum jemand damit aus. Eigentlich sollte der Dienst die europäische Antwort auf PayPal sein, aber laut einer Verivox-Umfrage unter über 1000 Erwachsenen wussten nur knapp 4 von 10, dass es sich um einen Zahlungsdienst handelt. Fast ein Drittel hat den Namen noch nie gehört und knapp jeder Vierte kennt ihn zwar, aber nicht die Bedeutung. Manche haben sogar auf eine Kreditkarte aus Holz getippt. Deutschlands Leichtathleten haben bei der EM in Birmingham ihre beste Ausbeute seit 28 Jahren geholt. Frederik Ruppert gewann zum Abschluss Gold über 3000 Meter Hindernis. Silber gab's für die Sprint-Mixed-Staffel und überraschend auch für Speerwerferin Julia Ulbricht. Weitspringerin Malakami Hambo hat es nicht aufs Podest geschafft.
19: Das Sachsenwetter.
20: In der Nacht wechselt bewölkt, vereinzelt kann es Schauer geben und der Montag dann heute, ja, maximal 22 Grad. Es bleibt stark bewölkt, vereinzelt immer wieder Schauer. So auch am Dienstag und am Mittwoch.

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